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1: Ich bin Uli Reitinger. Die politische Spitze Deutschlands wird heute zum Tag der deutschen Einheit in Bremen erwartet. Zum zentralen Fest haben sich unter anderem Bundespräsident Steinmeier, der auch die Festrede hält, Bundestagspräsidentin Klöckner und Bundeskanzler Merz angekündigt. Nach einem ökumenischen Gottesdienst im Dom versammeln sich die geladenen Gäste aus Politik, Wirtschaft, Kirchen, Kultur und Zivilgesellschaft im Konzerthaus Die Glocke zum offiziellen Festakt. Schauspielerin Katja Riemann moderiert. Auch im September hatte fast jeder zweite Fernzug der Deutschen Bahn Verspätung. Die Pünktlichkeitsquote lag im Fernverkehr im vergangenen Monat bei nur 52,4%. Das war der zweitschlechteste Monatswert im laufenden Jahr.
2: Vor allem der schlechte Zustand vieler Strecken bremst die Bahn weiter aus. Zwischen Berlin und Wolfsburg etwa mussten die ICEs deshalb oft langsamer fahren. Der Abschnitt ist Teil der Strecke Hannover-Berlin, der jetzt gesperrt ist und bis Dezember 2027 saniert werden soll. Bahnchefin Palla hatte für dieses Jahr ein Pünktlichkeitsziel von mindestens 60% im Fernverkehr ausgegeben. Schon jetzt scheint aber klar, dass daraus wohl nichts wird. Thomas Bock, Nachrichtenredaktion.
1: Die Freigabe von Ölvorräten durch die G7-Staaten stellt kein Risiko für die Energieversorgung dar, das sagt Wirtschaftsministerin Reiche. Über 4 Monate werden 100 Millionen Barrel Öl und Diesel mobilisiert. Dabei bleibe jederzeit ausreichend Reserve zur Sicherung der Versorgung im System, sagte Reiche. Die G7-Staaten hatten sich auf den Schritt verständigt. Die griechischen Inseln werden im Moment von einem starken Unwetter getroffen. Auf Rhodos wurde eine 58-jährige deutsche Touristin von einem Blitz getroffen und getötet. Auf Kreta wurde ein Hirte von den Wassermassen erfasst und ertrank.
3: Das Unwetter hat vielen Touristen auf Kreta den Urlaub vermiest. An der Küste wurden Autos ins Meer gespült, Brücken und Straßen zerstört. In der Ägäis werden Windböen von bis zu 100 Kilometern pro Stunde gemessen. Erst am Montag wird wieder sommerliches Wetter erwartet, sagen Meteorologen. Außerdem Takis Zafos.
1: Auch der Fährverkehr ist wegen starker Winde beeinträchtigt. Die meisten Fähren blieben und bleiben wohl auch erstmal in den Häfen.

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1: Ich bin Uli Reitinger. Heute ist der Tag der Deutschen Einheit. In diesem Jahr ist Bremen Gastgeber der offiziellen Feiern. Zum Festakt werden heute viele Politiker erwartet, darunter Bundespräsident Steinmeier, Bundeskanzler Merz und Bundestagspräsidentin Klöckner.
2: Schauspielerin Katja Riemann moderiert den zentralen Festakt in Bremen. Auch gibt es ein großes Bürgerfest und am Abend treten Bands und Künstler wie die Fanta 4, Flo Mega und Mia auf. Hunderttausende werden erwartet. Gerade in der heutigen Zeit empfinden es viele Politiker als wichtig, den Zusammenhalt in der Gesellschaft zu feiern, auch wenn vieles immer noch nicht gleich sei. Einkommen, Vermögen, Renten sind 36 Jahre nach der deutschen Einheit im Osten nach wie vor oft niedriger als im Westen. Ronny Thorau, Nachrichtenredaktion.
1: Die von den G7-Staaten beschlossene Freigabe von Öl- und Dieselreserven kann Autofahrer nach Ansicht der Ökonomin Samira Sultan allenfalls kurzzeitig entlasten. Die Freigabe sei ähnlich wie der Tankrabatt ein Pflaster, das nur kurz Linderung verhelfen könne, sagte die Expertin vom Institut der Deutschen Wirtschaft, der dpa. Die grundlegende Problematik bleibe bestehen. Wegen der hohen Kraftstoffpreise geben Deutschland und die übrigen G7-Staaten über 4 Monate 100 Millionen Barrel Rohöl und Diesel frei. Die Warenhauskette Galeria ist schon wieder pleite. Dabei liegt die letzte Insolvenz erst gut 2,5 Jahre zurück. Es gibt Kritik, aber auch Hoffnung.
3: Experten glauben, dass Galeria durchaus noch eine Zukunft haben könnte. Allerdings müssten dazu noch mal Dutzende Filialen geschlossen werden und ein Eigentümer her, der nicht nur kurzfristige finanzielle Interessen verfolgt. Auch müsste das Konzept auf den Kopf gestellt werden. Die rund 12.000 Beschäftigten müssen unterdessen nicht nur um ihre Zukunft bangen, sondern auch ihren nächsten Gehaltscheck. Denn weil die Warenhauskette wegen der letzten Pleite vor 2 Jahren noch unter Beobachtung steht, ist nicht klar, ob erneut Insolvenzgeld gezahlt wird. Tanja Wagner, Nachrichtenredaktion.
1: Bei den Protesten französischer Schüler sind seit Montag mehr als 5.000 Menschen festgenommen worden. Das sagte Innenminister Laurent Nunez im französischen Fernsehsender TF1. Die allermeisten Festgenommenen waren minderjährige Schülerinnen und Schüler, sagte der Innenminister. Über 700 Schulen waren gestern von den Protestaktionen betroffen. Es gab erneut Ausschreitungen und Gewalttaten. Die Schüler protestieren gegen marode Schulgebäude, überfüllte Klassen und zu wenig Lehrkräfte. 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
1: Moin. Momentan messen wir in Mandelsloh, Mellendorf am Eisstadion und Haßbergen jeweils 10 Grad. Dazu ist es verbreitet bewölkt und trocken. In der Steinhuder Meerregion startet der Tag vielerorts neblig und windschwach. Im Laufe des Vormittags lichtet sich der Dunst, danach gibt es freundliche Abschnitte. Im weiteren Tagesverlauf wird es angenehm mit 18 bis 20 Grad. Am Deister und im Weserbergland bleibt es etwas kühler. In der kommenden Nacht bilden sich örtlich erneut Nebelfelder. Morgen bleibt es nach frischem Start oft heiter. Am Montag wird es leicht wärmer und meist sonnig. Dazu weht zeitweise spürbarer Wind. Am Dienstag setzt sich das freundliche Wetter fort. Dann sind 20 bis 21 Grad möglich.
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2: Ich bin Katrin Müller. Deutschland feiert den Tag der Deutschen Einheit. Dazu werden die politischen Spitzen heute in Bremen erwartet. Nach einem ökumenischen Gottesdienst im Dom versammeln sich die Gäste aus Politik, Wirtschaft, Kirchen, Kultur und Zivilgesellschaft im Konzerthaus Die Glocke zum offiziellen Festakt. Der Feiertag wird mit einem großen Bürgerfest gefeiert, zu dem mehr als 400.000 Menschen erwartet werden. Die angestrebte Freigabe von Ölvorräten durch die G7-Staaten stellt kein Risiko für die Energieversorgung dar, sagt Wirtschaftsministerin Katharina Reiche. Über 4 Monate mobilisieren die 7 Industrienationen 100 Millionen Barrel. Dabei bleibt jederzeit ausreichend Reserve zur Sicherung der Versorgung im System, sagt Reiche.
3: Die USA hatten damit gedroht, keinen Diesel mehr nach Europa zu liefern, um die Preise an den eigenen Tankstellen zu senken. Das hätte Europa hart getroffen. Aber durch die Freigabe der Reserven fließt das Öl aus den Vereinigten Staaten weiter. In den vergangenen 50 Jahren ging die Internationale Energieagentur nur 6-mal ran an die Reserven. Das zeigt, wie schwierig die Lage aktuell ist. Uli Reitinger, Nachrichtenredaktion.
2: Auch im September war fast jeder zweite Fernzug der Deutschen Bahn verspätet unterwegs. Die Pünktlichkeitsquote lag im Fernverkehr im vergangenen Monat bei nur 52%. Das war der zweitschlechteste Monatswert im laufenden Jahr.
4: Vor allem der schlechte Zustand vieler Strecken bremst die Bahn weiter aus. Zwischen Berlin und Wolfsburg etwa mussten die ICEs deshalb oft langsamer fahren. Der Abschnitt ist Teil der Strecke Hannover-Berlin, der jetzt gesperrt ist und bis Dezember 2027 saniert werden soll. Als unpünktlich gilt ein Zug, wenn er mindestens 6 Minuten zu spät ankommt. Thomas Bock, Nachrichtenredaktion.
2: Der Co-Pilot, der den Piloten des Fly-Dubai-Flugs nach Tel Aviv verletzt haben soll, ist laut US-Medien wegen Sicherheitsbedenken aus einem früheren Job bei einer Airline im Oman entlassen worden. ABC News berichtet unter Berufung auf hochrangige Geheimdienst- und Strafverfolgungsbeamte, dass der Mann von Oman Air suspendiert wurde. Er sei als Sicherheitsrisiko eingestuft worden, weil bei ihm extremistisches Material festgestellt worden war. Der Mann soll versucht haben, eine Fly-Dubai-Maschine mit vielen Israelis an Bord zum Absturz zu bringen.
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1: Blick auf die Straßen rund ums Steinhuder Meer. In Burgdorf ist die Marktstraße zwischen dem Kreisverkehr und dem Bereich vor dem Zellertor wegen einer Veranstaltung in beiden Richtungen gesperrt. Folgt der Umleitungsbeschilderung. Außerdem sind die Poststraße, der Spitterplatz, die Mittelstraße und weitere Straßen in der Innenstadt gesperrt. In Springe sind die Hindenburgallee zwischen der Langenstraße und der Kirchhofstraße sowie der Diekesbeeksweg auf demselben Abschnitt wegen des Kürbisfestes in beiden Richtungen gesperrt. Abseits der Straßen. In Hannover-Miesburg-Nord wird morgen eine Bombe entschärft. Dafür wird die Werfelstraße gesperrt und ab 9 Uhr wird die Bevölkerung im Gefahrenbereich evakuiert. Betroffen sind etwa 17.500 Bewohner. Als Betreuungsstelle dient ab 9 Uhr die integrierte Gesamtschule Roderbruch in der Rote Kreuzstraße 23 in Hannover. Für Fragen zur Evakuierung gibt es ein Bürgertelefon unter 0800 7 31 31 31. Gehbehinderte Personen können unter der Rufnummer 0511 19222 einen Krankentransport anfordern. Kostenfreie Busse stehen für den Personentransport zur Betreuungsstelle bereit. Weitere Informationen findet ihr auf hannover.de und feuerwehr-hannover.de. Rund ums Steinhuder Meer sind aktuell diese 8 Blitzer gemeldet. Auf der B442 wird in Luttringhausen geblitzt. Auf der B215 wird sowohl in Haßbergen als auch in Schäferhof geblitzt. In Hannover wird 2-mal geblitzt. In Badenstedt auf der Lenter Chaussee, kurz vorm Supermarkt, und in Burg auf dem Finnhorster Weg Ecke Gretelriede. Auf Höhe des Bauhofs misst die Polizei auf der Leinstraße in Neustadt. Gleich daneben wird in Mellendorf 2-mal geblitzt. Auf der Kaltenweider Straße Ecke Nektarweg und auf der Zellerstraße 110 Meter vor der Feuerwehr. Wo sonst noch geblitzt wird, seht ihr auf der Meerradio-Website und in unserer App. Kommt gut durch!
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1: Guten Morgen. Momentan messen wir in Hohenhorst am Sportplatz und Everloh 11 Grad. Dort ist es trocken und bewölkt. In Eistrup sind es 9 Grad bei Nebel. Heute früh gibt es rund ums Steinhuder Meer vielerorts Nebel. Im Laufe des Vormittags lichtet sich das Grau, danach setzt sich freundliches Wetter durch. Am Nachmittag wird es im flacheren Land angenehm mild mit 18 bis 20 Grad. Am Deister und im Weserbergland bleibt es etwas kühler. In der Nacht bilden sich örtlich erneut Nebelfelder. Morgen wird es nach stellenweisem Frühnebel wieder freundlich, oft mit Auflockerungen und längeren hellen Abschnitten. Zu Wochenstart bleibt es ähnlich trocken und am Dienstag wird es bei 20 bis 21 Grad vielerorts sonnig.
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3: Ich bin Katrin Müller. Heute ist der Tag der Deutschen Einheit. In diesem Jahr ist Bremen Gastgeber der offiziellen Feiern. Zum Festakt werden heute viele Politiker und Politikerinnen erwartet. Darunter Bundespräsident Frank-Walter Steinmeier, Bundeskanzler Merz und Bundestagspräsidentin Klöckner.
4: Schauspielerin Katja Riemann moderiert den zentralen Festakt in Bremen. Auch gibt es ein großes Bürgerfest und am Abend treten Bands und Künstler wie die Fanta 4, Flo Mega und Mia auf. Hunderttausende werden erwartet. Gerade in der heutigen Zeit empfinden es viele Politiker als wichtig, den Zusammenhalt in der Gesellschaft zu feiern. Auch wenn vieles immer noch nicht gleich sei. Einkommen, Vermögen, Renten sind 36 Jahre nach der deutschen Einheit im Osten nach wie vor oft niedriger als im Westen. Aus Berlin, Ronny Torau.
3: Der Co-Pilot, der den Piloten des Fly-Dubai-Flugs nach Tel Aviv verletzt haben soll, ist laut US-Medien wegen Sicherheitsbedenken aus einem früheren Job bei einer Airline im Oman entlassen worden. Das berichtet ABC News unter Berufung auf hochrangige Geheimdienst- und Strafverfolgungsbeamte.
5: Der Co-Pilot soll mit einem Messer auf den Piloten losgegangen sein, mit dem Ziel, das Flugzeug mit vielen Israelis an Bord zum Absturz zu bringen. Der Mann war laut US-Medien vorher bei Oman Air angestellt. Während seiner Ausbildung wurde bei ihm demnach extremistisches Material entdeckt. Oman Air soll ihm daraufhin Flugverbot erteilt haben. Er durfte laut ABC News aber in der Verwaltung weiterarbeiten. Die Ermittlungen drehen sich jetzt also um die Frage, wieso durfte der Mann bei Fly Dubai wieder ins Cockpit? Uli Reitinger, Nachrichtenredaktion.

0: Die angestrebte Freigabe von Ölvorräten durch die G7-Staaten stellt nach den Worten von Wirtschaftsministerin Katharina Reiche kein Risiko für die Energieversorgung dar. Über 4 Monate würden 100 Millionen Barrel koordiniert über die Internationale Energieagentur mobilisiert, mit einer erheblichen Dieselfreigabe bereits in den ersten 20 Tagen, so Reiche. Dabei bleibe jederzeit ausreichend Reserve zur Sicherung der Versorgung im System. Mehr als jeder zweite Erwachsene konnte in Deutschland in diesem Jahr mindestens einmal nicht wie gewünscht bargeldlos bezahlen. Mit 56% lag der Anteil in der jüngsten YouGov-Umfrage für den Genoverband sogar höher als 2021 mit damals 45%. Die Mehrheit derjenigen, die nicht mit Karte oder Smartphone zahlen konnten, berichtet von 2 bis 5 Fällen im laufenden Jahr.
1: 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In Burgdorf ist die Marktstraße zwischen dem Kreisverkehr und dem Zeller Tor in beiden Richtungen gesperrt. Folgt der Umleitungsbeschilderung. Außerdem sind die Poststraße, der Spitterplatz und die Mittelstraße und weitere Straßen in der Innenstadt gesperrt. In Springe ist der Diekesbeeksweg zwischen der Langenstraße und der Kirchhofstraße in beiden Richtungen wegen des Kürbisfestes voll gesperrt. Auch die Hindenburgallee ist zwischen der Langenstraße und der Kirchhofstraße in beiden Richtungen gesperrt. Folgt dort den Schildern. Und noch ein Hinweis. In Hannover-Miesburg-Nord gibt es morgen wegen einer Bombenentschärfung eine Evakuierung. Im Rahmen von Sondierungsarbeiten wurden dort 2 Kampfmittelverdachtspunkte identifiziert. Aus Sicherheitsgründen wird die Bevölkerung im Gefahrenbereich evakuiert. Betroffen sind etwa 17.500 Bewohner. Die Werfelstraße ist in diesem Zusammenhang gesperrt. Als Betreuungsstelle dient ab 9 Uhr die integrierte Gesamtschule Roderbruch in der Rote-Kreuz-Straße 23 in Hannover. Für Fragen zur Evakuierung gibt es ein Bürgertelefon unter 0800 731 3131. Gehbehinderte Personen können unter der Rufnummer 0511 19222 einen Krankentransport anfordern. Weitere Informationen stehen auf hannover.de und feuerwehrhannover.de. Frisch gemeldet, das sind die 8 aktuellsten Blitzer in der Region. Auf der B442 in Luttringhausen wird geblitzt. Auf der B215 in Haßbergen und in Schäferhof wird kontrolliert. In Hannover müsst ihr an 2 Stellen aufpassen. In Badenstedt auf der Lenter Chaussee, kurz vorm Supermarkt, und in Burg auf dem Finnhorster Weg, Ecke Gretelriede. In Neustadt sind 2 Blitzer gemeldet. In Amedorf auf der Amedorfer Straße und auf der Leinstraße, auf Höhe des Bauhofs. Und in Mellendorf steht ein Blitzer auf der Zellerstraße, 110 Meter vor der Feuerwehr. Wo heute sonst noch geblitzt wird, erfahrt ihr auf der Mehrradio-Website und in unserer App. Kommt gut durch!
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1: Einen schönen guten Morgen. Im Moment melden Havelse am Stadion, Lauenhagen und Adelheidsdorf jeweils 9 Grad. Dazu ist es verbreitet bewölkt und trocken. Am Morgen hält sich vielerorts noch Nebel, am Deister ist die Sicht besser. Die Temperaturen liegen zwischen 7 und 11 Grad. Danach wird es heller. Am Nachmittag bleibt es oft trocken bei wenigen Wolken, am Abend ziehen nur lockere Wolken durch. Am Sonntag startet der Tag stellenweise noch mit Dunst oder Nebel, später wird es wieder freundlich mit Sonne. Am Montag gibt es ebenfalls

0: als längere freundliche Phasen. Dazu weht etwas mehr Wind. Am Dienstag bleibt es meist sonnig bei 20 bis 21 Grad. In den kommenden Tagen zeigt sich die Steinhuder Meerregion insgesamt beständig.
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2: Ich bin Katrin Müller. Deutschland feiert den Tag der Deutschen Einheit. Dazu werden die politischen Spitzen heute in Bremen erwartet. Nach einem ökumenischen Gottesdienst im Dom versammeln sich die Gäste aus Politik, Wirtschaft, Kirchen, Kultur und Zivilgesellschaft im Konzerthaus Die Glocke zum offiziellen Festakt. Der Feiertag wird mit einem großen Bürgerfest gefeiert, zu dem mehr als 400.000 Menschen erwartet werden. Die angestrebte Freigabe von Ölvorräten durch die G7-Staaten stellt kein Risiko für die Energieversorgung dar, sagt Wirtschaftsministerin Katharina Reiche. Über 4 Monate mobilisieren die 7 Industrienationen 100 Millionen Barrel. Dabei bleibt jederzeit ausreichend Reserve zur Sicherung der Versorgung im System, sagt Reiche.
3: Die USA hatten damit gedroht, keinen Diesel mehr nach Europa zu liefern, um die Preise an den eigenen Tankstellen zu senken. Das hätte Europa hart getroffen. Aber durch die Freigabe der Reserven fließt das Öl aus den Vereinigten Staaten weiter. In den vergangenen 50 Jahren ging die Internationale Energieagentur nur 6-mal ran an die Reserven. Das zeigt, wie schwierig die Lage aktuell ist. Uli Reitinger, Nachrichtenredaktion.
2: Auch im September war fast jeder zweite Fernzug der Deutschen Bahn verspätet unterwegs. Die Pünktlichkeitsquote lag im Fernverkehr im vergangenen Monat bei nur 52%. Das war der zweitschlechteste Monatswert im laufenden Jahr.
4: Vor allem der schlechte Zustand vieler Strecken bremst die Bahn weiter aus. Zwischen Berlin und Wolfsburg etwa mussten die ICEs deshalb oft langsamer fahren. Der Abschnitt ist Teil der Strecke Hannover-Berlin, der jetzt gesperrt ist und bis Dezember 2027 saniert werden soll. Als unpünktlich gilt ein Zug, wenn er mindestens 6 Minuten zu spät ankommt. Bahnchefin Paller hatte für dieses Jahr ein Pünktlichkeitsziel von mindestens 60% im Fernverkehr ausgegeben. Schon jetzt scheint aber klar, dass daraus wohl nichts wird. Thomas Bock, Nachrichtenredaktion.
2: Viele Verbraucher würden gerne noch häufiger mit Karte oder Smartphone zahlen, doch manche Geschäfte oder Restaurants nehmen nur Bargeld. Wie eine YouGov-Umfrage für den Geno-Verband zeigt, konnte mehr als jeder zweite Erwachsene hierzulande in diesem Jahr mindestens einmal nicht wie gewünscht bargeldlos bezahlen.
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0: Vorsicht, es gibt mehrere Plastikteile auf der A2 Dortmund Richtung Hannover zwischen Lauenau und Bad Nenndorf. Weiter mit dem Überblick. In Burgdorf ist die Marktstraße zwischen dem Kreisverkehr und dem Zeller Tor wegen einer Veranstaltung in beiden Richtungen gesperrt. Folgt der Umleitungsbeschilderung. Gesperrt sind außerdem die Poststraße, der Spitterplatz, die Mittelstraße und weitere Nebenstraßen. In Springe ist die Hindenburgallee zwischen der Langenstraße und der Kirchhofstraße gesperrt. Außerdem ist der Diekesbeeksweg zwischen der Langenstraße und der Kirchhofstraße in beiden Richtungen vollgesperrt. Grund ist das Kürbisfest. Folgt den Schildern. Abseits der Straßen. In Hannover-Missburg-Nord gibt es morgen ab 9 Uhr eine Evakuierung wegen einer Bombenentschärfung. Die Werfelstraße wird morgen ab 9 Uhr wegen der Bombenentschärfung gesperrt. Betroffen sind rund 17.500 Bewohner. Als Betreuungsstelle dient ab 9 Uhr die integrierte Gesamtschule Roderbruch in der Rote-Kreuz-Straße 23. Für Fragen zur Evakuierung erreicht ihr heute von 10 bis 16 Uhr und morgen ab 7 Uhr das Bürgertelefon unter 0800 731 3131. Gehbehinderte Personen können unter 0511 19222 einen Krankentransport anfordern. Für den Personentransport zur Betreuungsstelle stehen außerdem kostenfreie Busse bereit. Weitere Informationen findet ihr auf hannover.de und feuerwehr-hannover.de. Hier kommen die 8 aktuellsten Blitzer für die Steinhuder Meerregion. Geblitzt wird auf der B442 in Luttringhausen. Auf der B215 wird sowohl in Haßbergen als auch in Schäferhof geblitzt. In Hannover wird in Burg am Finnhorster Weg Ecke Gretelriede geblitzt. In Neustadt wird 2-mal geblitzt. Auf der Leinstraße, Höhe Bauhof, und in Amedorf auf der Amedorfer Straße. In der Wedemark wird 2-mal geblitzt. In Mellendorf auf der Zeller Straße, 110 Meter vor der Feuerwehr, und auf der Kaltenweider Straße Ecke Nektarweg. Alle weiteren Blitzermeldungen aus der Region findet ihr jederzeit im Netz und in unserer Meerradio-App. Kommt gut durch.
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einen schönen Samstagmorgen wünsche ich euch. Ihr seid bei mehr Radio. Ihr habt's gehört. Samstag und dann auch noch Feiertag, Tag der Deutschen Einheit. Kein Brückentag, kein extra frei. Ein bisschen frech. Sag ich ganz ehrlich, das ist ein bisschen frech. Dafür heute ganz offiziell Jogginghose an, Frühstück bis mittags und Haare machen wir erst später. Meghan Trainor liefert den passenden Song dazu. Ihr seht nämlich auch ohne Designer-Klamotten richtig gut aus. Meghan Trainor made your look.

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1: Moin. Derzeit melden Neustadt-Hagen und Bergen jeweils 9 Grad. Barsinghausen an der Freilichtbühne 12 Grad. In Neustadt-Hagen und Barsinghausen ist es trocken und bewölkt. In Bergen neblig. Über vielen Orten hält sich am Vormittag noch Nebel. In der Steinhuder Meerregion lockert es im Laufe des Vormittags aber mehr und mehr auf. Der Nachmittag wird meist freundlich. Am Abend ziehen nur lockere Wolken durch. In der Nacht bildet sich stellenweise wieder Nebel bei 8 bis 12 Grad. Am Sonntag startet der Tag teils trüb. Später wird es erneut freundlich bei kaum veränderten Temperaturen. Am Montag wird es leicht wärmer und oft sonnig. Am Dienstag bleibt es ähnlich angenehm mit 20 bis 21 Grad. Zäher kann sich der Nebel vor allem im Nienburger Land halten. Am Deister und im Weserbergland lockert es anfangs schon etwas auf.
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3: Ich bin Katrin Müller. Heute ist Tag der Deutschen Einheit. In diesem Jahr ist Bremen Gastgeber der offiziellen Feiern. Zum Festakt werden heute viele Politiker und Politikerinnen erwartet. Darunter Bundespräsident Steinmeier, Bundeskanzler Merz und Bundestagspräsidentin Klöckner.
4: Schauspielerin Katja Riemann moderiert den zentralen Festakt in Bremen. Auch gibt's ein großes Bürgerfest und am Abend treten Bands und Künstler wie die Fanta 4, Flo Mega und Mia auf. Hunderttausende werden erwartet. Gerade in der heutigen Zeit empfinden es viele Politiker als wichtig, den Zusammenhalt in der Gesellschaft zu feiern. Auch wenn vieles immer noch nicht gleich sei. Einkommen, Vermögen, Renten sind 36 Jahre nach der deutschen Einheit im Osten nach wie vor oft niedriger als im Westen. Neben den Feiern werden den Tag über aber auch Proteste erwartet, etwa beim Auftritt des umstrittenen AfD-Politikers Höcke.

0: in Brandenburg. Aus Berlin, Ronny Thorau.
1: Die G7-Staaten haben sich auf die Freigabe von Ölreserven geeinigt. Wirtschaftsministerin Katharina Reiche sieht darin kein Risiko für die Energieversorgung. Über 4 Monate würden 100 Millionen Barrel koordiniert über die Internationale Energieagentur mobilisiert, mit erheblichen Dieselfreigaben bereits in den ersten 20 Tagen. Trotzdem bleibe ausreichend Reserve im System, so Reiche. Der Co-Pilot, der den Piloten des Fly-Dubai-Flugs nach Tel Aviv verletzt haben soll, ist laut US-Medien wegen Sicherheitsbedenken aus einem früheren Job bei einer Airline im Oman entlassen worden. Das berichtet ABC News unter Berufung auf Sicherheitsbeamte.
2: Der Co-Pilot soll mit einem Messer auf den Piloten losgegangen sein, mit dem Ziel, das Flugzeug mit vielen Israelis an Bord zum Absturz zu bringen. Der Mann war laut US-Medien vorher bei Oman Air angestellt. Während seiner Ausbildung wurde bei ihm demnach extremistisches Material entdeckt. Oman Air soll ihm daraufhin Flugverbot erteilt haben. Er durfte laut ABC News aber in der Verwaltung weiterarbeiten. Die Ermittlungen drehen sich jetzt also um die Frage, wieso durfte der Mann bei Fly Dubai wieder ins Cockpit? Uli Reitinger, Nachrichtenredaktion.
1: Mehr als jeder zweite Erwachsene in Deutschland konnte in diesem Jahr mindestens einmal nicht bargeldlos bezahlen. Laut einer YouGov-Umfrage für den Geno-Verband liegt der Anteil bei 56%, deutlich höher als noch vor 5 Jahren. Bundesfinanzminister Klingbeil will Geschäfte und Restaurants künftig verpflichten, auch Zahlungen per Karte oder Smartphone zu akzeptieren.
3: Verkehr. Ein Blick auf den Verkehr. In Burgdorf ist die Marktstraße zwischen dem Kreisverkehr und dem Zeller Tor wegen einer Veranstaltung in beiden Richtungen gesperrt, folgt der Umleitungsbeschilderung. Betroffen sind auch die Poststraße, der Spitterplatz, die Mittelstraße und weitere Straßen in der Innenstadt. In Springe ist die Hindenburgallee zwischen der Langenstraße und der Kirchhofstraße wegen einer Veranstaltung gesperrt, folgt den Schildern. Der Diekesbeeksweg ist zwischen der Langenstraße und der Kirchhofstraße wegen des Kürbisfestes vollgesperrt. Abseits der Straßen. In Hannover-Miesburg-Nord ist die Werfelstraße wegen einer Bombenentschärfung gesperrt. Morgen ab 9 Uhr werden etwa 17.500 Bewohner evakuiert. Als Betreuungsstelle dient ab 9 Uhr die integrierte Gesamtschule Roderbruch an der Rote-Kreuz-Straße 23 in Hannover. Für Fragen zur Evakuierung steht euch ein Bürgertelefon unter 0800 731 3131 zur Verfügung. Für gehbehinderte Personen wird ein Krankentransport angeboten. 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Weitere Informationen findet ihr auf hannover.de und feuerwehr-hannover.de. Das sind die 8 neuesten Blitzermeldungen aus der Region. Auf der B442 in Luttringhausen wird geblitzt. Auf der B215 in Haßbergen und in Schäferhof wird ebenfalls kontrolliert. Am Winhorster Weg in Hannover-Burg wird an der Ecke Gretelriede geblitzt. In Neustadt sind 2 Blitzer gemeldet. Auf der Leinstraße, auf Höhe des Bauhofs, und in Amedorf auf der Amedorfer Straße. In Mellendorf wird 2-mal geblitzt. Auf der Kaltenweider Straße, Ecke Nektarweg, und auf der Zellerstraße, 110 Meter vor der Feuerwehr. Den Überblick über alle Blitzer in der Region gibt es auf der Mehrradio-Website und in unserer App. Gute Fahrt!
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Frage, welcher Bäcker hat auf an einem Feiertag? Junge, Junge, Junge, ist bei mir immer wieder das Gleiche, anstatt ich mich mal irgendwie auch vorher drum kümmere oder mal nachfrage, irgendwie in der Woche vor dem Feiertag. Naja, die große Frage, die jetzt gerade wahrscheinlich bei ganz vielen von euch wieder im Raum steht, wären es die Tankstellenbrötchen oder finden wir einen Bäcker? Hier ist mehr Radio Samstag. Hallo!

0: Es ist naiv zu denken, aber ich nehme heute mal den Mythos vom gemütlichen Kranksein auseinander. Denn statt Kuscheldecke, Tee und entspannten Serienmarathon sieht die Realität meistens ganz anders aus. Eine Kolumne über das kleine Elend, das wir wirklich alle kennen.
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0: Mal ehrlich, wenn die Erkältungszeit losgeht, hat man ja manchmal diesen kurzen, verrückten Gedanken, so zwei Tage, so ein bisschen schniefen, leicht kränkeln. Das könnte schon fast gemütlich sein. Sofa-Tee, Kuscheldecke, endlich mal alle To-Dos ignorieren, weil ich bin ja schließlich krank. Klingt fast nach ein bisschen Wellness. Und dann, zack, kommt die Realität. Statt gemütlichen Netflix und Kuschelsocken gibt es Kopfschmerzen, Nase zu, Husten in Endlosschleife. Nix mit romantischem Kranksein. Du fühlst dich eher wie ein altes Smartphone, das auf 3% Akku rumdümpelt und trotzdem dauernd piept. Am schlimmsten der ewige Taschentuchmarathon. Überall zerknüllte Papierknäule, Sofabett, Jackentasche. Man lebt plötzlich in einem kleinen Recyclinghof. Dazu diese Hausmitteltipps. Von allen Seiten, ich werd verrückt. Ingwertee, Hühnersuppe, Zwiebelsaft. Also entschuldige mal, wer denkt sich das denn bitte aus? Und du so, danke, aber ich will einfach nur meine Ruhe haben. Und trotzdem, so nervig eine Erkältung auch ist, manchmal ist sie auch die einzige legitime Pause, die man sich im Alltag noch gönnt. Ein kleiner Zwangsstopp, ja, um einfach mal runterzufahren. Nicht schön, aber wenigstens ehrlich. Fazit, Erkältungen sind kein Urlaub, sie sind eher wie so ein unfreiwilliges Wochenende in Buxtehude. Keiner will hin, aber manchmal landet man halt doch da. Euer René Oliver.
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1: Einen schönen Vormittag. Im Moment melden Wunsdorf, Lute und Rohrsen 10 Grad. Wattlingen 11 Grad. Dazu ist es überall trocken und bewölkt. Heute Vormittag löst sich der Nebel in der Steinhuder Meerregion nur zögerlich auf. Vor allem im Nienburger Land hält sich das Grau noch etwas länger. In höheren Lagen am Deister und im Weserbergland ist es schon aufgelockert. Bis zum Nachmittag setzt sich dann vielerorts die Sonne durch. Dazu bleibt es meist schwach windig und angenehm mild. Morgen beginnt der Tag örtlich noch mit Dunst oder Nebel. Danach wird es wieder freundlich und erreicht bis zu 20 Grad. Zum Wochenstart bleibt es ähnlich. Meist trocken, zeitweise locker bewölkt und mit etwas lebhafterem Wind. Am Dienstag bleibt es in unserer Region verbreitet angenehm. Mit rund 21 Grad wird es etwas milder.
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3: Ich bin Katrin Müller. Im September haben in Deutschland wieder etwas mehr Menschen erstmals einen Asylantrag gestellt. Nach Angaben des Bundesinnenministeriums nahm das Bundesamt für Migration und Flüchtlinge knapp 5.300 Asylanträge entgegen. Zum Vergleich, im Juli und August waren es jeweils weniger als 4.000 Anträge.
4: Einen entscheidenden Grund für die sinkenden Asylzahlen sehen Migrationsforscher in den Herkunftsländern. So ist seit dem Machtwechsel in Syrien nach dem Sturz von Präsident Assad 2024 die Zahl der Asylantragsteller von dort deutlich gesunken. Es verlassen weniger Syrerinnen und Syrer ihr Land. Für Bundesinnenminister Alexander Dobrindt ist der Rückgang auch ein Ergebnis der im Mai 2025 eingeführten Maßnahmen. Diana Kramer, Nachrichtenredaktion.
3: Die angestrebte Freigabe von Ölvorräten durch die G7-Staaten stellt kein Risiko für die Energieversorgung dar, sagt Wirtschaftsministerin Reiche. Über 4 Monate mobilisieren die 7 Industrienationen 100 Millionen Barrel. Dabei bleibt jederzeit ausreichend Reserve zur Sicherung der Versorgung im System, so Reiche.
5: Die USA hatten damit gedroht, keinen Diesel mehr nach Europa zu liefern, um die Preise an den eigenen Tankstellen zu senken. Das hätte Europa hart getroffen. Aber durch die Freigabe der Reserven fließt das Öl aus den Vereinigten Staaten weiter. In den vergangenen 50 Jahren ging die Internationale Energieagentur nur 6-mal ran an die Reserven. Das zeigt, wie schwierig die Lage aktuell ist. Aber Reiche ist jetzt erstmal erleichtert und sagt, die Ölfreigabe dämpfe den Preisdruck und schaffe Verlässlichkeit für Unternehmen und Verbraucher. Uli Reitinger, Berlin.
3: Heute ist der Tag der Deutschen Einheit. In diesem Jahr ist Bremen Gastgeber der offiziellen Feiern. Mit dabei sind auch Bundespräsident Steinmeier und Kanzler Merz. Gestern hatten sich in der Bremer Innenstadt hunderte Menschen bei einer Antifa-Demo versammelt. Laut Polizei wurden einzelne Bengalos und Böller gezündet. Verletzt wurde aber wohl niemand. Der Co-Pilot, der den Piloten des Fly-Dubai-Flugs nach Tel Aviv verletzt haben soll, ist laut US-Medien wegen Sicherheitsbedenken aus einem früheren Job bei einer Airline im Oman entlassen worden. Er sei als Sicherheitsrisiko eingestuft worden, weil bei ihm extremistisches Material festgestellt worden sei. Der Mann soll versucht haben, eine Fly-Dubai-Maschine mit vielen Israelis an Bord zum Abschuss zu bringen.
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1: Ein Blick auf den Verkehr. In Burgdorf ist die Marktstraße zwischen dem Kreisverkehr und dem Zeller Tor in beiden Richtungen gesperrt. Grund ist eine Veranstaltung, folgt der Umleitungsbeschilderung. Zusätzlich sind die Poststraße, der Schwitterplatz und die Mittelstraße sowie weitere Straßen gesperrt. In Miesburg-Nord wird morgen wegen einer Bombenentschärfung evakuiert. Betroffen sind etwa 17.500 Bewohner. Als Betreuungsstelle dient ab 9 Uhr die integrierte Gesamtschule Roderbruch in der Rote-Kreuz-Straße 23 in Hannover. Für Fragen zur Evakuierung ist heute von 10 bis 16 Uhr und morgen ab 7 Uhr ein Bürgertelefon unter 0800 071 31 31 31 erreichbar.

0: Gehbehinderte Personen können unter der Rufnummer 05 111 9222 einen Krankentransport anfordern. Weitere Informationen findet ihr auf hannover.de und feuerwehr-hannover.de. In Springe ist der Diekesbeeksweg zwischen der Langenstraße und der Kirchhofstraße wegen des Kürbisfestes in beiden Richtungen voll gesperrt. Außerdem ist die Hindenburgallee zwischen der Langenstraße und der Kirchhofstraße gesperrt. Folgt dort den Schildern. Das sind die 8 aktuellsten Blitzer in der Steinhuder Meerregion. Auf der B442 in Luttringhausen sowie auf der B215 in Haßbergen und in Schäferhof wird kontrolliert. In Hannover wird 2-mal geblitzt. In Badenstedt auf der Lenter Chaussee kurz vorm Supermarkt und in Burg auf dem Finnhorster Weg Ecke Gretelriede. Auf der Leinstraße in Neustadt steht ein Blitzer auf Höhe des Bauhofs. In Mellendorf wird 2-mal geblitzt. Auf der Zellerstraße, 110 Meter vor der Feuerwehr, und auf der Kaltenweider Straße Ecke Nektarweg. Alle weiteren Blitzermeldungen findet ihr auf der Meerradio-Website und in unserer App. Kommt gut durch!
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0: ihr bei uns natürlich wie immer eine Verabredung. Hier ist mehr Radio Samstag. Kollege Henning, der Flurfunk, der hat es mir schon geflüstert. Es geht bei euch ums Shoppen im Kirchenmagazin, richtig?
1: Das stimmt. Wir sagen euch, wo es günstig und qualitativ gute Klamotten gibt. Fündig sind wir in Wunsdorf geworden. Da gibt es den Kleiderladen und den schon seit 15 Jahren. Er ist ein sozialdiakonisches Projekt, aber es geht nicht nur um Shoppen, sagt die Leiterin Carina Knoke.
2: Wir sind aber auch ein bisschen mehr als das. Wir sind auch ein sozialer Treffpunkt, an dem Menschen zusammenkommen, sich austauschen können. Und für unsere Besuchenden haben wir aber auch stets ein offenes Ohr und können in herausfordernden Situationen auch auf ein großes Netzwerk für regionale Hilfs- und Sozialprojekte zurückgreifen.
1: Bei uns geht es aber auch um Erste Hilfe bei Kindern und dabei um mehr als nur mal eben ein Pflaster kleben. Dr. Florian Erdle ist leitender Oberarzt der Kindernotaufnahme am Kinder- und Jugendkrankenhaus auf der Bult in Hannover. Für den Ernstfall vorbereitet sein ist das Wichtigste, sagt er.
3: Der große Appell nochmals, bitte einen Kurs belegen, also auch viel Lesen reicht nicht, also einen Kurs von den verschiedenen Anbietern, die sind zertifiziert und gut und die kann man empfehlen.
0: Also morgen reinhören, ab 10 das Kirchenmagazin hier bei uns bei mehr Radio. Kommt gut durch den Samstag mit uns mit mehr Radio.

Meine Damen und Herren, er nimmt Fahrt auf und falls ihr noch nicht so richtig wisst, wohin mit euch heute, ja, ich habe ein paar Tipps im Adorf. Startet ab 11 zum Beispiel ja die große Marktmeile. In Pattensen könnt ihr hinter die Kulissen vom Rathaus schauen. In Heidling geht es zur Schleppjagd, kann ich auch nur empfehlen. Ist wirklich ein Spektakel. Und in Gärden gibt es ab 14:30 Gypsy Jazz auf dem Marktplatz. Also Sofa geht heute, rausgehen aber auch. 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
1: Einen schönen Vormittag. Im Moment melden Wölpinghausen an der Windmühle, Suderbruch und Rettem 13 Grad. Dazu ist es überall trocken und leicht bewölkt. Am Vormittag hält sich vielerorts noch trübes und teils nebliges Wetter. Im Laufe des Tages werden die Wolken aber nach und nach weniger. Dabei bleibt es meist trocken bei schwachem Wind. In der Nacht wird es frisch mit Werten um 10 Grad. Örtlich bilden sich wieder Nebel- oder Hochnebelfelder. Morgen startet der Tag teils noch trüb, später setzt sich aber deutlich häufiger die Sonne durch. Am Montag bleibt es freundlich, zeitweise aber etwas wolkiger und spürbar windiger. Bei uns rund ums Steinhuder Meer sind am Dienstag bis 21 Grad möglich. Im Nienburger Land hält sich Nebel am ehesten, am Deister und im Weserbergland bleiben die Wolken etwas zäher.
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3: Ich bin Katrin Müller. Die Zahl der Asylanträge in Deutschland ist seit 2024 deutlich gesunken. Auch im ersten Halbjahr dieses Jahres setzte sich der Rückgang fort. So lag die Zahl der Anträge von Januar bis Juni rund 35% unter dem Vorjahresniveau. Bundesinnenminister Dobrindt führt diese Entwicklung auf schärfere Maßnahmen zurück. Forscher sagen aber, die Zahl der Asylanträge in Europa und Deutschland ist insbesondere aus den Staaten zurückgegangen, aus denen derzeit weniger Menschen fliehen. Deutschland feiert heute den Tag der Deutschen Einheit. Der zentrale Festakt findet in diesem Jahr in Bremen statt. Am Vorabend der Feierlichkeiten gab es in der Hansestadt Proteste. Bei einer Antifa-Demo kam es zu Ausschreitungen.
4: Die Demonstration der Basisgruppe Antifaschismus Bremen mit mehreren hundert Teilnehmern richtete sich gegen die Einheitsfeiern. Damit würde Deutschland seinen Nationalismus feiern, der aus ihrer Sicht soziale Probleme verschärfe, hieß es im Aufruf. Begleitet von einem großen Polizeiaufgebot verlief die Demo zunächst weitgehend friedlich. Später eskalierte die Lage, Einsatzkräfte wurden mit Steinen, Flaschen und Pyrotechnik beworfen. Ein Polizist wurde verletzt. Auch für heute sind verschiedene Demonstrationen angekündigt. Diana Kramer, Nachrichtenredaktion.
3: Der Co-Pilot, der den Piloten des Fly-Dubai-Flugs nach Tel Aviv verletzt haben soll, ist wegen Sicherheitsbedenken aus einem früheren Job bei einer Airline im Oman entlassen worden. Das berichten mehrere US-Medien unter Berufung auf Sicherheitskreise.
5: Der Co-Pilot soll mit einem Messer auf den Piloten losgegangen sein, mit dem Ziel, das Flugzeug mit vielen Israelis an Bord zum Absturz zu bringen. Der Mann war laut US-Medien vorher bei Oman Air angestellt. Während seiner Ausbildung wurde bei ihm demnach extremistisches Material entdeckt. Oman Air soll ihm daraufhin Flugverbot erteilt haben. Er durfte laut ABC News aber in der Verwaltung weiterarbeiten. Uli Reitinger, Nachrichtenredaktion.
3: Mehr als jeder zweite Erwachsene in Deutschland konnte in diesem Jahr mindestens einmal nicht bargeldlos bezahlen. Laut einer YouGov-Umfrage für den Geno-Verband liegt der Anteil bei 56%, deutlich höher als noch vor 5 Jahren.

0: Finanzminister Klingbeil will Geschäfte und Restaurants künftig verpflichten, auch Zahlungen per Karte oder Smartphone zu akzeptieren.
1: 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Vorsicht! A352 Hannover Nord Richtung Hannover West. Zwischen dem Dreieck Hannover Nord und Langenhagen-Kaltenweide besteht Gefahr durch ein defektes Fahrzeug und Personen auf der Fahrbahn. Sonst auf den Straßen rund ums Steinhuder Meer. In Burgdorf ist die Marktstraße zwischen dem Kreisverkehr und vor dem Zeller Tor in beiden Richtungen gesperrt. Wegen einer Veranstaltung sind auch die Poststraße, der Spitterplatz und die Mittelstraße und weitere Straßen gesperrt. Folgt der Umleitungsbeschilderung. In Springe sind die Hindenburgallee zwischen der Langenstraße und der Kirchhofstraße sowie der Diekeswegsweg zwischen der Langenstraße und der Kirchhofstraße wegen des Kürbisfestes in beiden Richtungen voll gesperrt. Und noch ein Hinweis. In Miesburg-Nord ist für morgen, Sonntag, den 4. Oktober, eine Bombenentschärfung mit Evakuierung geplant. Die Werfelstraße wird morgen gesperrt. Im Gefahrenbereich sind etwa 17.500 Bewohner betroffen. Als Betreuungsstelle dient ab 9 Uhr die integrierte Gesamtschule Roderbruch in der Rote Kreuzstraße 23 in Hannover. Für Fragen zur Evakuierung ist das Bürgertelefon am Freitag bereits von 10 bis 16 Uhr erreichbar gewesen, heute am Samstag von 10 bis 16 Uhr und morgen am Sonntag ab 7 Uhr unter 0800 37 31 31 31. Gehbehinderte Personen können unter 05 111 9222 einen Krankentransport anfordern. Für den Personentransport zur Betreuungsstelle stehen außerdem kostenfreie Busse bereit. Weitere Informationen findet ihr auf hannover.de und feuerwehr-hannover.de. Werfen wir einen Blick auf die 8 aktuellsten Blitzer rund ums Steinhuder Meer. Auf der B442 in Luttringhausen steht ein Blitzer. Auf der B215 bei Haßbergen und in Schäferhof wird kontrolliert. In Badenstedt wird auf der Lenter Chaussee kurz vorm Supermarkt geblitzt. In Neustadt sind 2 Blitzer gemeldet. Auf der Leinstraße auf Höhe des Bauhofs und in Amedorf auf der Amedorfer Straße. In Mellendorf müsst ihr an 2 Stellen aufpassen. Auf der Kaltenweider Straße, Ecke Nektarweg und auf der Zellerstraße 110 Meter vor der Feuerwehr. Alle weiteren Blitzermeldungen gibt es wie immer im Netz und in der Meerradio-App. Gute Fahrt!
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0: muss man sich mal vorstellen. Auf dem Rad und mehr als 8000 Höhenmeter. Freiwillig. Mehr Radio am Samstag. Hallo, Michael Kovacic vom Garbsener SC hat genau das beim Everesting gemacht. So heißt das Ganze. Michael, wie funktioniert das überhaupt?
1: Everesting ist eine ultimative Challenge für Ausdauersportler. Man sucht sich einen Berg aus, fährt diesen so oft hinauf und hierunter, bis in der Summe genau 8848 Höhenmeter erreicht sind. Schlafpausen sind verboten, aber kurze Pausen zum Essen sind erlaubt. Nur zum Vergleich, Ninstelle Pass hat 200 Höhenmeter, im Schnitt 5%. Das bedeutet, man musste 44 Mal hochfahren.
0: Ja, zusammen mit seinem Kumpel hatte er genau das durchgezogen, allerdings nicht bei uns in der Region. Für die Aktion ging es nämlich woanders hin.
1: Wir waren die erste Septemberwoche, hatten wir Urlaub in französischen Alpen gemacht und wir wollen die berühmte Passe von Tour de France fahren. Und in der Nähe war eigentlich das bekannteste Berg, Alpe d'Huez. Deswegen haben wir uns mit Marian für Everesting entschieden. Es ist 15 Kilometer lang, hat ungefähr 1200 Höhenmeter hoch und runter. Das dauert so 2 Stunden. Deswegen mussten wir 8 Mal hochfahren.
0: Ja, aber wie bereitet man sich auf so eine Aktion vor wie das Everesting?
1: Besondere Vorbereitung haben wir nicht gemacht, aber mit meinem Kumpel Marian, wir sind im Juli die Alpen zusammen überquert auf dem Gravelfahrrad, aber von Ost nach West. Wir sind in Budapest gestartet, dann nach über Slowakei, Österreich, Schweiz und dann über französische Alpen nach Nizza. Und das waren auch ziemlich anstrengend, 13 Tage, 2300 Kilometer und über 20.000 Höhenmeter. Und das war eigentlich unsere Vorbereitung.
0: Absolut wild. Ich sage euch ganz ehrlich, mir persönlich reicht der Weg von meinem kuscheligen Bett ins Bad.

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1: 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Yeah.

0: Deutlich wilder geht es diese Woche ja im Kino zu. Es wird demoliert, und zwar die Welt, und zwar von Tom Cruise. Endlich mal wieder. Außerdem muss sich eine ältere Dame mit einem Pflegeroboter arrangieren. Kollege Ronny Thorau sortiert für uns die Filmstarts der Woche.
1: Mr. President, vor 55 Minuten wurde ich über die Explosion auf unserer Plattform informiert.
2: Als skrupelloser Milliardär kann man schon mal ein bisschen Schaden anrichten.
3: Sie verursacht gewaltige Wasserverdrängung und einen Tsunami.
2: Digger ist eine Satire, auch wenn unsere heutige Realität manchmal erschreckend nah dran ist.
4: Klar schieben Sie die ganze Schuld auf mich.
5: Du hast gerade einen halben Kontinent ertränkt. Was willst du denn machen? Noch einen draufsetzen?
2: Erste Kritiken sind gemischt. Die einen finden das schon ein bisschen nach Oscars schielende Werk anstrengend, die anderen originell.
6: Unser Digger hier hat uns in diese Scheiße geritten und Digger gräbt uns auch wieder raus.
2: Hingucker ist in jedem Fall Tom Cruise unter der Maske des gealterten Erdöl-Egomanen.
7: Was passiert, wenn ich aufhöre zu bohren? Ihr verhungert, ihr erfriert alle, das passiert. Ist mir egal, na los, filmt weiter.
2: Auch ein gespaltenes Echo auslösen könnte Verity, die Verfilmung eines Social-Media-Hype-Romans über das unvollendete Buch einer verunglückten Star-Schriftstellerin. Gut besetzt mit Anne Hathaway und Dakota Johnson.
8: Wieso schreibt Ihre Frau die Reihe nicht selbst zu Ende?
9: Die Ärzte glauben nicht, dass sie jemals wieder sprechen oder laufen wird.
2: Wie schon die Buchvorlage werden wohl auch den Film die einen spannend finden, die anderen eher verstörend brutal und nicht immer wirklich logisch.
10: Die Worte einer Autorin sollten ehrlich sein und blutig und ein bisschen furchteinflößend.
2: In Doris Dörries neuem Film Frau Winkler verlässt das Haus geht's um einen Pflegeroboter, den eine ehemalige Schauspielerin von ihrer Tochter bekommt.
11: Wir haben die Lösung.
12: Guten Tag, Frau Winkler.
13: Er soll mir nicht näher kommen.
2: Dörrie will mit ihrem Film für Offenheit werben bei Themen wie Alter, Krankheit, Einsamkeit und Tod.
14: Schrotthaufen!
15: Wieso sind Sie immer so wütend?
2: Denn Dörrie findet, sich damit zu beschäftigen, nimmt einem die Angst und bewahrt vor sinnlosem Schönheits- und Jugendwahn.
16: Es reicht mit Ihrem ständigen Gemecker. Ab jetzt nur noch eine Stunde am Tag.
17: Sie lacht.

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1: Aktuell melden Nordrebber 18 Grad sowie Winsler und Celle im Französischen Garten jeweils 17 Grad. Dazu ist es verbreitet bewölkt. Bis zum Abend wird es nur zögerlich heller. In der Nacht kühlt es auf 9 bis 13 Grad ab, örtlich mit etwas Dunst oder Nebel. Morgen wird es deutlich freundlicher. Nach einem teils wolkigen Start setzt sich am Nachmittag oft die Sonne durch. Am Montag bleibt es kaum verändert. Zunächst stellenweise trüb, später wieder mit längeren freundlichen Abschnitten. Am Dienstag ändert sich wenig. Die Werte erreichen 20 bis 21 Grad.
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3: Ich bin Katrin Müller. In Bremen haben mit einem ökumenischen Gottesdienst die zentralen Feierlichkeiten am Tag der Deutschen Einheit begonnen. Rund 1000 Ehrengäste versammelten sich im Bremer Dom. Unter ihnen Bundespräsident Steinmeier, Bundeskanzler Merz und Bundestagspräsidentin Klöckner. Den offiziellen Festakt im Konzerthaus Die Glocke moderiert dann Schauspielerin Katja Riemann. Im September haben in Deutschland wieder etwas mehr Menschen erstmals einen Asylantrag gestellt. Nach Angaben des Bundesinnenministeriums nahm das Bundesamt für Migration und Flüchtlinge knapp 5.300 Asylanträge entgegen. Zum Vergleich, im Juli und August waren es jeweils weniger als 4.000 Anträge.
4: Einen entscheidenden Grund für die sinkenden Asylzahlen sehen Migrationsforscher in den Herkunftsländern. So ist seit dem Machtwechsel in Syrien nach dem Sturz von Präsident Assad 2024 die Zahl der Asylantragsteller von dort deutlich gesunken. Es verlassen weniger Syrerinnen und Syrer ihr Land. Für Bundesinnenminister Alexander Dobrindt ist der Rückgang auch ein Ergebnis der im Mai 2025 eingeführten Maßnahmen. Diana Kramer, Nachrichtenredaktion.
3: Die angestrebte Freigabe von Ölvorräten durch die G7-Staaten stellt kein Risiko für die Energieversorgung dar, sagt Wirtschaftsministerin Reiche. Über 4 Monate mobilisieren die 7 Industrienationen 100 Millionen Barrel. Dabei bleibt jederzeit ausreichend Reserve zur Sicherung der Versorgung im System, so Reiche.
5: Die USA hatten damit gedroht, keinen Diesel mehr nach Europa zu liefern, um die Preise an den eigenen Tankstellen zu senken. Das hätte Europa hart getroffen. Aber durch die Freigabe der Reserven fließt das Öl aus den Vereinigten Staaten weiter. In den vergangenen 50 Jahren ging die Internationale Energieagentur nur 6-mal ran an die Reserven. Das zeigt, wie schwierig die Lage aktuell ist. Aber Reiche ist jetzt erstmal erleichtert und sagt, die Ölfreigabe dämpfe den Preisdruck und schaffe Verlässlichkeit für Unternehmen und Verbraucher. Uli Reitinger, Berlin.
3: Der Co-Pilot, der den Piloten des Fly-Dubai-Flugs nach Tel Aviv verletzt haben soll, ist laut US-Medien wegen Sicherheitsbedenken aus einem früheren Job bei einer Airline im Oman entlassen worden. Er sei als Sicherheitsrisiko eingestuft worden, weil bei ihm extremistisches Material festgestellt worden sei. Der Mann soll versucht haben, eine Fly-Dubai-Maschine mit vielen Israelis an Bord zum Abschuss zu bringen.
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1: Vorsicht! Auf der A7 Hannover Richtung Hamburg gibt es zwischen Mellendorf und Berghof eine ungesicherte Unfallstelle auf dem linken Fahrstreifen. Weiter mit dem Überblick. In Burgdorf ist die Marktstraße zwischen dem Kreisverkehr und dem Zeller Tor wegen einer Veranstaltung in beiden Richtungen gesperrt. Folgt der Umleitungsbeschilderung. Außerdem sind die Poststraße, der Spitterplatz und die Mittelstraße sowie weitere Straßen in der Innenstadt gesperrt. In Springe ist die Hindenburgallee zwischen der Langenstraße und der Kirchhofstraße wegen einer Veranstaltung in beiden Richtungen gesperrt. Folgt den Schildern. Ebenfalls in Springe ist der Diekeswegsweg zwischen der Langenstraße und der Kirchhofstraße wegen des Kürbisfestes vollgesperrt. Abseits der Straßen. In Hannover-Missburg-Nord wurden bei Sondierungsarbeiten 2 Kampfmittelverdachtspunkte identifiziert. Die Werfelstraße wird morgen ab 9 Uhr wegen einer Bombenentschärfung gesperrt. Deshalb gibt es morgen ab 9 Uhr eine Evakuierung im Gefahrenbereich. Betroffen sind etwa 17.500 Bewohner. Als Betreuungsstelle dient ab 9 Uhr die integrierte Gesamtschule Roderbruch in der Rote Kreuzstraße 23 in Hannover. Für Fragen zur Evakuierung steht ein Bürgertelefon zur Verfügung. Gehbehinderte Personen können einen Krankentransport anfordern. Kostenfreie Busse stehen für den Transport zur Betreuungsstelle bereit. Weitere Informationen findet ihr auf den Internetportalen hannover.de und feuerwehr-hannover.de. Frisch gemeldet, das sind die 8 aktuellsten Blitzer in der Region. Geblitzt wird auf der B442 in Luttringhausen. Auf der B

0: 215 in Haßbergen wird ebenfalls geblitzt. Auf der Hannoverschen Straße in Adelheidsdorf wird kontrolliert, Ecke Engelkenkamp. In Hannover wird zweimal geblitzt. In Badenstedt auf der Lenter Chaussee, kurz vorm Supermarkt, und in Burg am Finnhorster Weg, Ecke Gretelriede. In Neustadt wird zweimal geblitzt. Auf der Leinstraße, Höhe Bauhof, und in Amedorf auf der Amedorfer Straße. Auf der Kaltenweider Straße in Mellendorf, Ecke Nektarweg, wird ebenfalls geblitzt. Die ganze Liste mit allen gemeldeten Blitzern findet ihr online und in unserer Mehrradio-App. Gute Fahrt!
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ein Klassiker, oder? Fettes Brot. Jein, an diesem Samstag, an diesem Feiertag, Tag der deutschen Einheit. Mehr Radio ist für euch am Start. Da muss man sich ja vorstellen, vor gar nicht allzu langer Zeit saß Malu Lovis noch mit der Gitarre in der Kita. Dann gewinnt sie The Voice of Germany und plötzlich wird aus dem Hobby ein Beruf, dass damit die Arbeit eigentlich erst losgeht. Darum geht es auch in ihrem Song. Malu Lovis hier bei Mehr Radio mit Step by Step. Ich bin's, René.

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Wisst ihr, was ich ja an solchen Feiertagen liebe? Man hat gar nicht die Wahl, man muss quasi sich entspannen. Ne? Einfach mal raus, gezwungenermaßen nichts tun und das lieben wir doch ganz besonders und wir sind dabei. Mehr Radio. Ich freue mich, dass wir gemeinsam durchs Wochenende marschieren. Ich bin's René, Hallöchen.

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1: Moin. Aktuell melden Rodenberg 19 und Soltau 18 Grad. Beide sind trocken, in Rodenberg ist es bewölkt und in Soltau sonnig. Beim Wetter heute bleibt es danach oft grau, zwischendurch wird es höchstens etwas heller. In der Nacht kann sich stellenweise Nebel bilden, vor allem im Nienburger Land. Dazu kühlt es auf 9 bis 13 Grad ab. Morgen beginnt der Tag noch verhalten, am Nachmittag wird es dann spürbar freundlicher mit längeren hellen Abschnitten. Am Montag geht es ähnlich weiter, vielfach freundlich, dazu frischt der Wind leicht auf. Am Dienstag setzt sich wieder viel Sonne durch, bei 20 bis 21 Grad. In höheren Lagen am Deister und im Weserbergland halten sich die dichteren Wolken länger. Sonst wird es schneller aufgelockerter.
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2: Ich bin Katrin Müller. Mit einem ökumenischen Gottesdienst haben in Bremen die zentralen Feierlichkeiten am Tag der Deutschen Einheit begonnen. Mit dabei auch Bundespräsident Steinmeier und Kanzler Merz. Auch der Gottesdienst widmete sich dem Motto »Viele stärken ein Land«. Die Bremer Stadtmusikanten aus dem berühmten Märchen der Brüder Grimm, Esel, Hund, Katze und Hahn, seien so verschieden und gerade deshalb aufeinander angewiesen, predigte der Kirchenpräsident der Bremischen Evangelischen Kirche.
3: Schauspielerin Katja Riemann moderiert den zentralen Festakt in Bremen. Auch gibt es ein großes Bürgerfest und am Abend treten Bands und Künstler wie die Fanta 4, Flo Mega und Mia auf. Hunderttausende werden erwartet. Gerade in der heutigen Zeit empfinden es viele Politiker als wichtig, den Zusammenhalt in der Gesellschaft zu feiern. Auch wenn vieles immer noch nicht gleich sei. Einkommen, Vermögen, Renten sind 36 Jahre nach der deutschen Einheit im Osten nach wie vor oft niedriger als im Westen. Onni Thorau, Berlin.
2: Der Co-Pilot, der den Piloten des Fly-Dubai-Flugs nach Tel Aviv verletzt haben soll, ist wegen Sicherheitsbedenken aus einem früheren Job bei einer Airline im Oman entlassen worden. Das berichten mehrere US-Medien unter Berufung auf Sicherheitskreise.
4: Der Co-Pilot soll mit einem Messer auf den Piloten losgegangen sein, mit dem Ziel, das Flugzeug mit vielen Israelis an Bord zum Absturz zu bringen. Der Mann war laut US-Medien vorher bei Oman Air angestellt. Während seiner Ausbildung wurde bei ihm demnach extremistisches Material entdeckt. Oman Air soll ihm daraufhin Flugverbot erteilt haben. Er durfte laut ABC News aber in der Verwaltung weiterarbeiten. Uli Reitinger, Nachrichtenredaktion.
2: Mehr als jeder zweite Erwachsene in Deutschland konnte in diesem Jahr mindestens einmal nicht bargeldlos bezahlen. Laut einer YouGov-Umfrage für den Geno-Verband liegt der Anteil bei 56%, deutlich höher als noch vor 5 Jahren. Bundesfinanzminister Klingbeil will Geschäfte und Restaurants künftig verpflichten, auch Zahlungen per Karte oder Smartphone zu akzeptieren. Zum Sport. Jürgen Klopp hat mit allen 23 Spielern seines Kaders das Abschlusstraining für das Rückspiel morgen in der Nations League in Griechenland absolviert. Der Bundestrainer versammelte sein Aufgebot, um den wohl als Ersatzkapitän eingeplanten Florian Wirtz noch einmal auf dem Platz im Homeground in Herzogenaurach. Im DFB-Tor könnte morgen der Augsburger Finn Dammen sein Debüt feiern.
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1: Vorsicht, A7 Hamburg Richtung Hannover. Zwischen Mellendorf und dem Dreieck Hannover Nord liegen Gegenstände auf der Fahrbahn, ein LKW-Rad. Sonst auf den Straßen rund ums Steinhuder Meer. Auf der A7 Hamburg Richtung Hannover ist die Fahrbahn zwischen Mellendorf und Berghof auf einen Fahrstreifen verengt. Dort wird ein Unfall aufgenommen. Ab Großburg-Wedel staut es sich auf 4 Kilometern. Bitte denkt an die Rettungsgasse. In Burgdorf ist die Marktstraße zwischen dem Kreisverkehr und vor dem Zeller Tor in beiden Richtungen gesperrt. Betroffen sind außerdem die Poststraße, der Spitterplatz, die Mittelstraße und weitere Straßen. Folgt der Umleitungsbeschilderung. In Springe ist die Hindenburgallee zwischen der Langenstraße und der Kirchhofstraße in beiden Richtungen wegen einer Veranstaltung gesperrt. Folgt den Schildern. Ebenfalls in Springe ist der Diekeswegsweg zwischen der Langenstraße und der Kirchhofstraße in beiden Richtungen wegen des Kürbisfestes voll gesperrt. Und noch ein Hinweis. In Hannover-Miesburg-Nord wird morgen ab 9 Uhr eine Bombe entschärft. Dafür ist die Werfelstraße gesperrt und etwa 17.500 Bewohner müssen evakuiert werden. Als Betreuungsstelle dient ab 9 Uhr die integrierte Gesamtschule Roderbruch an der Rote-Kreuz-Straße 23, 30627 Hannover. Für Fragen zur Evakuierung steht ein Bürgertelefon unter 0800 731 31 31 zur Verfügung. Gehbehinderte Personen können unter der Rufnummer 0511 19222 einen Krankentransport anfordern. Kostenfreie Busse stehen für den Personentransport in die Betreuungsstelle bereit. Weitere Informationen stehen auf hannover.de und feuerwehr-hannover.de. Werfen wir einen Blick auf die 8 aktuellsten Blitzer rund ums Steinhuder Meer. Auf der B442 in Lutheran

0: Recklinghausen und auf der B215 in Schäferhof wird kontrolliert. Auf der Hannoverschen Straße in Adelheidsdorf steht die Kontrolle Ecke Engelkenkamp. In Hannover wird zweimal geblitzt. In Badenstedt auf der Lenter Chaussee, kurz vorm Supermarkt, und in Burg am Finnhorster Weg, Ecke Gretelriede. Auch in Neustadt stehen zwei Blitzer. In Amedorf auf der Amedorfer Straße und auf der Leinstraße Höhe Bauhof. In Mennendorf wird zweimal geblitzt. Auf der Zeller Straße, 110 Meter vor der Feuerwehr, und auf der Kaltenweider Straße, Ecke Nektarweg. Alle weiteren Blitzermeldungen gibt es wie immer im Netz und in der Mehrradio-App. Gute Fahrt!
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0: ChatGPT als bester Freund, das klingt erstmal ein bisschen wild, ist aber offenbar gar nicht mal so selten. Hier ist mehr Radio am Samstag für euch. Immer mehr Menschen besprechen mit KI auch ziemlich persönliche Dinge, obwohl beim Datenschutz gleichzeitig ordentlich Skepsis da ist. Kollegin Ursula Winkler, was erzählen die Leute denn der KI so alles?
1: Ja, ganz unterschiedlich. Am häufigsten geht es dabei um Fragen zur psychischen Gesundheit. Aber auch andere persönliche Dinge werden mit den Bots besprochen. Zum Beispiel Probleme in der Partnerschaft, Konflikte in der Familie, Fragen zu sexuellen Themen oder auch Finanzen. Mehr als 2/3 der Befragten geben an, schon über so intime Themen mit der KI gesprochen zu haben. Die Forscher sagen aber auch, Freunde und Familie bleiben Anlaufstelle Nummer 1 vor der KI. Aber die ist halt immer verfügbar, rund um die Uhr, und sie hat auch keine Vorurteile.
0: So, haben denn die User keine Sorgen um ihre Daten? Ich meine, wenn es doch so vertrauliche Dinge sind?
1: Doch, haben sie. 2 von 5 Befragten geben an, dass sie wenig oder gar kein Vertrauen darin haben, dass ihre Daten bei den Unternehmen sicher sind. Viele würden den Bots mehr persönliche Dinge erzählen, wenn sie sicher sein könnten, dass die Inhalte nicht für das Training der KI genutzt werden. Und jeder 2. fürchtet auch, dass die Daten genutzt werden, um individuelle Werbeprofile zu erstellen. Ein Großteil sagt, einen Chatbot, der ganz speziell auf Datenschutz ausgelegt ist, den würde ich bevorzugen.
0: Ja, Liebeskummer und persönliche Dinge, weiß ich nicht, ob ich das alles irgendwie mit meiner KI besprechen würde. Was ich aber bespreche, sind Ernährungsfragen. Ne? Warum sind Brokkolisprossen so gesund und warum sind die roten Farbstoffe in den Tomaten eigentlich so wahnsinnig wild für den Körper? Das sind Dinge, darüber spreche ich mit meiner KI. Wild, sage ich euch.

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0: Morgen um 10 Uhr habt ihr bei uns natürlich, wie immer, eine Verabredung. Hier ist mehr Radio Samstag. Kollege Henning, der Flurfunk, der hat's mir schon geflüstert. Es geht bei euch ums Shoppen im Kirchenmagazin, richtig?
1: Das stimmt. Wir sagen euch, wo es günstig und qualitativ gute Klamotten gibt. Fündig sind wir in Wunsdorf geworden. Da gibt es den Kleiderladen und den schon seit 15 Jahren. Er ist ein sozialdiakonisches Projekt, aber es geht nicht nur um Shoppen, sagt die Leiterin Carina Knoke.
2: Wir sind aber auch ein bisschen mehr als das. Wir sind auch ein sozialer Treffpunkt, an dem Menschen zusammenkommen, sich austauschen können. Und für unsere Besuchenden haben wir aber auch stets ein offenes Ohr und können in herausfordernden Situationen auch auf ein großes Netzwerk für regionale Hilfs- und Sozialprojekte zurückgreifen.
1: Bei uns geht es aber auch um Erste Hilfe bei Kindern und dabei um mehr als nur mal eben ein Pflaster kleben. Dr. Florian Erdle ist leitender Oberarzt der Kindernotaufnahme am Kinder- und Jugendkrankenhaus auf der Bult in Hannover. Für den Ernstfall vorbereitet sein ist das Wichtigste, sagt er.
3: Der große Appell nochmals, bitte einen Kurs belegen. Also auch viel Lesen reicht nicht. Also ein Kurs von den verschiedenen Anbietern, die sind zertifiziert und gut und die kann man empfehlen.
0: Also morgen reinhören, ab 10 das Kirchenmagazin hier bei uns bei mehr Radio. Kommt gut durch den Samstag mit uns mit mehr Radio.

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1: Euch einen schönen Nachmittag. Derzeit meldet Gilten an der
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1: Euch einen schönen Nachmittag. Derzeit meldet

0: Bovenschulte hat zum Tag der Deutschen Einheit für mehr Anerkennung unterschiedlicher Lebenswege und einen entschlossenen Einsatz für die Demokratie geworben. Die Deutsche Einheit sei eine gemeinsame Entscheidung gewesen, sagte der Bremer Bürgermeister beim Festakt in der Hansestadt. Außerdem warnte Bovenschulte vor Kräften, die gleiche Rechte in Frage stellten und freie Medien, unabhängige Gerichte sowie Wissenschaft verächtlich machten. Demokratie brauche Streit, aber der politische Gegner sei kein Feind, so Bovenschulte. Nach dem Vorfall in einer Fly-Dubai-Maschine sprechen nach Israel nun auch die Vereinigten Arabischen Emirate von einem versuchten Terroranschlag. Inzwischen kommen immer mehr Details ans Licht, was sich an Bord des Flugzeugs abgespielt hat.
1: Noch immer sind nicht alle Hintergründe geklärt. Aus den Emiraten hieß es nun aber, der Co-Pilot habe den Piloten mit einer Rettungsaxt angegriffen. Er habe versucht, die Kontrolle über das Flugzeug zu übernehmen, hieß es. Rettungsäxte wie diese gehören zur vorgeschriebenen Notausrüstung in Flugzeugen. US-Medien berichteten zudem, der Co-Pilot sei wegen Sicherheitsbedenken bereits aus seinem früheren Job bei einer Fluggesellschaft im Oman entlassen worden. Aus Beirut, Amira Rajab.
0: Viele Verbraucher würden gerne noch häufiger mit Karte oder Smartphone zahlen, doch manche Geschäfte oder Restaurants nehmen nur Bargeld. Wie eine YouGov-Umfrage zeigt, konnte mehr als jeder zweite Erwachsene hierzulande in diesem Jahr mindestens einmal nicht wie gewünscht bargeldlos bezahlen.
2: Noch relativ oft heißt es im Café, Restaurant oder in kleineren Geschäften, wir nehmen nur Bargeld. Obwohl inzwischen immer mehr Menschen hierzulande auch kleine Beträge lieber per Karte oder Smartphone zahlen. Mit 56% lag der Anteil derjenigen, die statt bargeldlos dann mit Münzen und Scheinen zahlen mussten, in diesem Jahr sogar höher als in der gleichen Umfrage vor 5 Jahren. Katrin Müller, Nachrichtenredaktion.
0: Jürgen Klopp hat mit allen 23 Spielern seines Kaders das Abschlusstraining für das Rückspiel morgen in der Nations League in Griechenland absolviert. Der Fußball-Bundestrainer versammelte sein Aufgebot, um den wohl als Ersatzkapitän eingeplanten Florian Wirtz noch einmal auf dem Platz im Homeground in Herzogenaurach. Im DFB-Tor könnte morgen der Augsburger Finn Dahmen sein Debüt feiern. Das Heimspiel gegen die Griechen hatte Deutschland 0:1 verloren.
3: Verkehr. Auf der A7 Hannover Richtung Hamburg ist die Fahrbahn zwischen Mellendorf und Berghof auf einen Fahrstreifen verengt. Weil ein Unfall aufgenommen wird, staut es sich ab Großburg-Wedel auf 5 Kilometern. Bitte denkt an die Rettungsgasse. In Burgdorf ist die Marktstraße zwischen dem Kreisverkehr und dem Zeller Tor in beiden Richtungen wegen einer Veranstaltung gesperrt. Folgt der Umleitungsbeschilderung. Auch die Poststraße, der Schwitterplatz und die Mittelstraße sowie weitere Straßen sind gesperrt. In Springe sind die Hindenburgallee zwischen der Langenstraße und der Kirchhofstraße sowie der Diekeswegsweg wegen des Kürbisfests in beiden Richtungen gesperrt. Folgt den Schildern. Und noch ein Hinweis. In Hannover-Missburg-Nord ist die Werfelstraße wegen einer Bombenentschärfung gesperrt. Morgen ab 9 Uhr wird evakuiert. Betroffen sind etwa 17.500 Bewohner. Als Betreuungsstelle dient ab 9 Uhr die integrierte Gesamtschule Roderbruch in der Roten Kreuzstraße 23 in Hannover. Für Fragen zur Evakuierung steht ein Bürgertelefon unter der Nummer 0800 37 31 31 zur Verfügung. Gehbehinderte Personen können unter der Rufnummer 0511 19 222 einen Krankentransport anfordern. Kostenfreie Busse stehen für den Personentransport in die Betreuungsstelle bereit. Weitere Informationen findet ihr auf hannover.de und feuerwehr-hannover.de. Rund ums Steinhuder Meer sind aktuell diese 8 Blitzer gemeldet. Auf der B442 in Luttringhausen steht eine Geschwindigkeitskontrolle. Auf der B15 wird in Haßbergen und in Schäferhof geblitzt. An der Ecke Engelkenkamp auf der Hannoverschen Straße in Adelheidsdorf steht ein Blitzer. In Hannover-Burg kontrolliert die Polizei am Finnhorster Weg Ecke Gretelriede. In Neustadt wird 2-mal geblitzt. In Amedorf auf der Amedorfer Straße und auf der Leinstraße auf Höhe des Bauhofs. In Mellendorf steht ein Blitzer auf der Kaltenweider Straße Ecke Nektarweg. Die komplette Blitzerliste gibt es jederzeit im Netz und in der Meerradio-App. Gute Fahrt!
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0: Tieren und Insekten im Garten mal was Gutes tun? Ja, das klingt nach Arbeit, ist aber eigentlich genau das Gegenteil. Hier ist mehr Radio für euch am Samstag. Einfach mal weniger machen, wie der Garten ganz entspannt naturnah wird, verrät uns Lamine Fatti vom NAVO Niedersachsen.
1: Der sieht eben nicht wie so ein typischer englischer Rasen aus, sondern der ist eher ein kleines Stück Natur, so wie der Name schon sagt. Also der sollte vielfältig, bunt und lebendig sein, im Optimalfall mit heimischen Pflanzen und Sträuchern und auch so ein paar wilden, unaufgeräumten Ecken, in denen die Tiere eben Unterschlupf finden können. Wenn ich jetzt eben von heimischen Pflanzen spreche, dann meine ich beispielsweise blühende Wiesenpflanzen wie die Margeriten, Kornblumen oder eben auch der Natternkopf. Zusätzlich werden eben heimische Sträucher wie die Schlehe, Holunder, aber auch die Wildrose super Beispiel, wie man so einen naturnahen Garten gestalten kann.
0: Ja, im Sommer super für Insekten, im Herbst und Winter klasse für Vögel. Und ganz wichtig, einfach nicht so viel aufräumen.
1: Zusätzlich eignet es sich auch, kleine Strukturen im Garten zu gestalten. Also so ein Haufen aus Reisig, Laub für den Igel zum Beispiel sind super. Aber auch Totholzstapel für Insekten und Vögel sind eine hervorragende Gelegenheit, seinen Garten da entsprechend zu gestalten.
0: Ja, und wenn ich nicht alles irgendwie im Chaos haben möchte, reicht auch eine kleine naturnahe Ecke?
1: Das ist schon ein super Anfang. Also wir sagen grundsätzlich, dass es eine tolle Sache ist, wenn sie wilde Ecken in dem Garten zulassen. Also wie schon beschrieben, dass man da eben gewisse Bereiche nicht mäht oder auch da verschiedene Blühwiesen hat mit eben den heimischen Pflanzen. Das ist für die Insekten schon eine super Sache. Und wenn man eben zusätzlich dann noch, wie angedeutet, eben Laub oder Staudenrest oder auch Sträucher stehen lässt, haben wir schon mal eine super Grundlage und super Lebensräume für verschiedene Kleinsäuger, eben aber auch Insekten und Vögel.
0: Tipps und Hilfestellungen zur Gestaltung von naturnahen Gärten gibt's natürlich wie immer für euch zum Nachlesen auf der Seite vom NABU Niedersachsen. Kommt gut rein ins Wochenende, der Samstag beim mehr Radio, Tag der Deutschen Einheit.

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Kuchenzeit, der Samstagnachmittag wird auch musikalisch, muss man sagen. Also für alle, die sagen, nur drin hocken, habe ich auch keine Lust. Lieber mal ein bisschen raus. In Letta gibt es ab 17 Uhr Flöten, Saxophon und Co. Klingt erstmal verrückt, aber kann man sich auf jeden Fall mal gut anhören. In Felber startet das Scheunenfest und in Garbsen gibt es am Abend Jazz im Kulturhaus Kalle. Und morgen könnt ihr zum Beispiel beim Herbstfest in Steinhude der Windmühle Paula bei der Arbeit zuschauen. Also ihr merkt schon, es ist mächtig was los. Für alle, die sagen, auch drin sein, ja, muss nicht sein.

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1: Moin. Momentan messen wir in Neustadt-Mariensee 21 Grad. In Resse am Moorerlebnispfad und Eistrup sind es 20 Grad. Dazu ist es überall trocken und bewölkt. Am Nachmittag ziehen lockere Wolkenfelder durch, später werden die Wolken weniger. In der Nacht kann sich stellenweise Nebel bilden, vor allem im Nienburger Land. Dann liegen die Tiefstwerte bei 7 bis 12 Grad. Morgen ist es zunächst oft heiter und am Nachmittag verbreitet sonnig. Auch Montag und Dienstag bleibt es ähnlich freundlich. Am Dienstag mit Höchstwerten von 20 bis 21 Grad, am Deister und im Weserbergland etwas kühler.
2: Nachrichten. Ich bin Thomas Brockt. Bundespräsident Steinmeier hat am Tag der Deutschen Einheit zu einer entschlossenen Verteidigung der Demokratie aufgerufen. Beim Festakt in Bremen warnte er zugleich vor einem weiteren Erstarken extremistischer Kräfte in Deutschland, auch befeuert durch Lügen und Manipulationen in sozialen Medien. Die politische Demagogie lebe eine Lust an der Zerstörung aus und verhöhne und bedrohe andere Menschen, so Steinmeier. Das gefährde nicht nur Freiheit und Demokratie, sondern auch unsere innere Einheit. Im September haben in Deutschland wieder etwas mehr Menschen einen Asylantrag gestellt. Nach Angaben des Bundesinnenministeriums gingen beim Bundesamt für Migration und Flüchtlinge knapp 5.300 Asylerstanträge ein. Zum Vergleich im Juli und August waren es jeweils weniger als 4.000 Anträge.
3: Einen entscheidenden Grund für die sinkenden Asylzahlen sehen Migrationsforscher in den Herkunftsländern. So ist seit dem Machtwechsel in Syrien nach dem Sturz von Präsident Assad 2024 die Zahl der Asylantragsteller von dort deutlich gesunken. Es verlassen weniger Syrer.

0: den Piloten mit einer Rettungsaxt angegriffen. Er habe versucht, die Kontrolle über das Flugzeug zu übernehmen, hieß es. Rettungsäxte wie diese gehören zur vorgeschriebenen Notausrüstung in Flugzeugen. US-Medien berichteten zudem, der Co-Pilot sei wegen Sicherheitsbedenken bereits aus seinem früheren Job bei einer Fluggesellschaft im Oman entlassen worden. Aus Beirut, Amira Rajab.
1: Jürgen Klopp hat mit allen 23 Spielern seines Kaders das Abschlusstraining für das Rückspiel morgen in der Nations League in Griechenland absolviert. Der Fußball-Bundestrainer versammelte sein Aufgebot, um den wohl als Ersatzkapitän eingeplanten Florian Wirtz noch einmal auf dem Platz im Homeground in Herzogenaurach. Im DFB-Tor könnte morgen der Augsburger Finn Dahmen sein Debüt feiern.
2: 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Der Verkehr für die Steinhuder Meerregion. Auf der A7 Hannover Richtung Hamburg ist die Fahrbahn zwischen Mellendorf und Berghof auf einen Fahrstreifen verengt. Dort wird ein Unfall aufgenommen. Ab Mellendorf stockt der Verkehr auf 4 Kilometern. In Burgdorf ist die Marktstraße zwischen dem Kreisverkehr und dem Zeller Tor in beiden Richtungen gesperrt. Es gibt eine Umleitung. Bitte folgt der Umleitungsbeschilderung. Zusätzlich sind die Poststraße, der Spitterplatz, die Mittelstraße und weitere Straßen in der Innenstadt gesperrt. In Springe ist die Hindenburgallee zwischen der Langenstraße und der Kirchhofstraße gesperrt. Bitte folgt den Schildern. Außerdem ist der Diekeswegsweg zwischen der Langenstraße und der Kirchhofstraße in beiden Richtungen voll gesperrt. Und noch ein Hinweis: In Hannover-Missburg-Nord wird morgen eine Bombenentschärfung vorbereitet. Dafür wird die Werfelstraße gesperrt und das Gebiet evakuiert. Bei Sondierungsarbeiten wurden dort 2 Kampfmittelverdachtspunkte gefunden. Betroffen sind etwa 17.500 Bewohner. Als Betreuungsstelle dient ab 9 Uhr die integrierte Gesamtschule Roderbruch an der Rote-Kreuz-Straße 23 in Hannover. Für Fragen zur Evakuierung gibt es ein Bürgertelefon unter 0800 731 3131. Gehbehinderte Personen können unter der Rufnummer 0511 19222 einen Krankentransport anfordern. Für den Transport zur Betreuungsstelle stehen kostenfreie Busse bereit. Weitere Informationen gibt es auf hannover.de und feuerwehr-hannover.de. Werfen wir einen Blick auf die 8 aktuellsten Blitzer rund ums Steinhuder Meer. Auf der B442 in Luttringhausen wird geblitzt. Die B215 in Haßbergen ist ebenfalls unter Kontrolle. Auf der B65 in Nienstedt steht ebenfalls ein Blitzer. Geblitzt wird auch auf der B215 in Schäferhof. Am Winhorster Weg in Hannover-Burg wird an der Ecke Gretelriede kontrolliert. Auf Höhe des Bauhofs misst die Polizei auf der Leinstraße in Neustadt. In Mellendorf wird 2-mal geblitzt. Auf der Kaltenweider Straße, Ecke Nektarweg und auf der Zellerstraße 110 Meter vor der Feuerwehr. Die ganze Liste mit allen gemeldeten Blitzern findet ihr online und in unserer Meerradio-App. Kommt gut durch!
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Oktober, Kastanien auf dem Weg, Kürbisse vor der Tür. Ja, und wir holen jetzt doch nochmal kurz den Sommer zurück. Ja, wer Ende der 90er feiern war, der wird's wahrscheinlich kennen. Sing It Back von Moloko. A-Lock und Jesklyn machen daraus nämlich einen Summer-to-go-Song. Fenster auf, ein bisschen lauter machen. Vielleicht hier unter auch nochmal mit einer kleinen Mütze. Hier ist mehr Radio. Hi!

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0: 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Denn statt Kuscheldecke, Tee und entspannten Serienmarathon sieht die Realität meistens ganz anders aus. 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
0: Mal ehrlich, wenn die Erkältungszeit losgeht, hat man ja manchmal diesen kurzen, verrückten Gedanken, so zwei Tage, so ein bisschen schniefen, leicht kränkeln. Das könnte schon fast gemütlich sein. Sofa-Tee, Kuscheldecke, endlich mal alle To-Dos ignorieren, weil ich bin ja schließlich krank. Klingt fast nach ein bisschen Wellness. Und dann, zack, kommt die Realität. Statt gemütlichen Netflix und Kuschelsocken gibt es Kopfschmerzen, Nase zu, Husten in Endlosschleife. Nix mit romantischem Kranksein. Du fühlst dich eher wie ein altes Smartphone, das auf 3% Akku rumdümpelt und trotzdem dauernd piept. Am schlimmsten der ewige Taschentuchmarathon. Überall zerknüllte Papierknäule, Sofabett, Jackentasche. Man lebt plötzlich in einem kleinen Recyclinghof. Dazu diese Hausmitteltipps. Von allen Seiten, ich werd verrückt. Ingwertee, Hühnersuppe, Zwiebelsaft. Also entschuldige mal, wer denkt sich das denn bitte aus? Und du so, danke, aber ich will einfach nur meine Ruhe haben. Und trotzdem, so nervig eine Erkältung auch ist, manchmal ist sie auch die einzige legitime Pause, die man sich im Alltag noch gönnt. Ein kleiner Zwangsstopp, ja, um einfach mal runterzufahren. Nicht schön, aber wenigstens ehrlich. Fazit, Erkältungen sind kein Urlaub, sie sind eher wie so ein unfreiwilliges Wochenende in Buxtehude. Keiner will hin, aber manchmal landet man halt doch da. Euer René Oliver.
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1: Schönen Nachmittag aus der Meerradio Wetterredaktion. Aktuell melden Haste am Skatepark und Wennigsen 19 Grad, Sehnde 20 Grad. Dazu ist es verbreitet bewölkt und trocken. Am Nachmittag bleibt es erst einmal meist trocken. Später lockert es in der Steinhuder Meerregion stellenweise auf. In der Nacht wird es dann klar und frischer. Morgen beginnt der Tag oft trüb, nachmittag setzt sich aber häufiger die Sonne durch. Am Nachmittag liegen die Temperaturen bei 18 bis 20 Grad. Am Montag hält sich örtlich Frühnebel, danach zeigt sich das Wetter kaum verändert und wieder freundlich. Am Dienstag setzt sich das herbstliche Wetter fort, dann sind fast überall 20 bis 21 Grad drin.
2: Nachrichten. Ich bin Thomas Brockt. Bundespräsident Steinmeier hat am Tag der Deutschen Einheit dazu aufgerufen, die Demokratie entschlossen zu verteidigen. In seiner Rede beim Festakt in Bremen warnte Steinmeier gleichzeitig davor, dass extremistische Kräfte in Deutschland weiter erstarken.
3: Die Wiedervereinigung nennt Steinmeier einen Glücksmoment der deutschen Geschichte. Das dürfe nicht in Vergessenheit geraten, trotz aller Herausforderungen der heutigen Zeit. Die bereitet dem Bundespräsidenten Sorgen und er ist nicht sicher, in welche Richtung Deutschland steuert. Ein Viertel der Menschen oder sogar noch mehr drückten mit ihrer Wählerstimme ihr Misstrauen gegenüber der staatlichen Ordnung aus. Die Politik müsse jetzt beweisen, dass trotz Gegenwindes große Probleme in kleinen Schritten gelöst werden könnten. Jan-Henner Reitz, Nachrichtenredaktion.
2: Der Co-Pilot des Fly Dubai Flugs von Dubai nach Tel Aviv hat den Piloten nach emiratischen Erkenntnissen mit einer Rettungsaxt angegriffen. Wie die Nachrichtenagentur WAM berichtet, gehen nach Israel nun auch die Behörden in den Vereinigten Arabischen Emiraten von einem versuchten Terroranschlag aus.

0: Grund ist der Rückgang auch ein Ergebnis der im Mai 2025 eingeführten Maßnahmen. Seither gelten verstärkte Grenzkontrollen mit Zurückweisungen, es gibt mehr Abschiebungen und der Familiennachzug wurde vorläufig ausgesetzt. Diana Kramer, Nachrichtenredaktion.
1: In Spanien gehen wegen der Wohnungsnot im Land tausende Menschen auf die Straßen. Es gibt Demonstrationen in mehreren Städten wie Madrid, Barcelona und Valencia für das Recht auf menschenwürdigen Wohnraum sowie einen besseren Schutz für Mieter. Gestern scheiterte die linke Regierung von Ministerpräsident Sanchez im Parlament mit 2 Dekreten, mit denen sie gegen steigende Mieten und Zwangsräumungen vorgehen wollte, am Widerstand konservativer und rechtspopulistischer Abgeordneter.
2: Verkehr. Ein Blick auf den Verkehr. Die A7 Hannover Richtung Hamburg ist zwischen Mellendorf und Berghof auf einen Fahrstreifen verengt. Dort wird ein Unfall aufgenommen. In Burgdorf ist die Marktstraße zwischen dem Kreisverkehr und dem Bereich vor dem Zeller Tor in beiden Richtungen wegen einer Veranstaltung gesperrt. Folgt der Umleitungsbeschilderung. Auch die Poststraße, der Spitterplatz, die Mittelstraße und weitere Straßen sind gesperrt. In Springe ist die Hindenburgallee zwischen der Langenstraße und der Kirchhofstraße in beiden Richtungen wegen des Kürbisfestes gesperrt. Folgt den Schildern. Der Diekesbeeksweg ist zwischen der Langenstraße und der Kirchhofstraße wegen des Kürbisfestes voll gesperrt. Abseits der Straßen. In Niesburg-Nord ist die Werfelstraße wegen einer Bombenentschärfung gesperrt. Morgen ab 9 Uhr beginnt die Evakuierung. Betroffen sind rund 17.500 Bewohner. Als Betreuungsstelle dient ab 9 Uhr die integrierte Gesamtschule Roderbruch in der Roten Kreuzstraße 23 in Hannover. Für Fragen zur Evakuierung steht ein Bürgertelefon zur Verfügung. Gehbehinderte Personen können einen Krankentransport anfordern. Kostenfreie Busse stehen für den Personentransport in die Betreuungsstelle bereit. Weitere Informationen stehen auf den Internetportalen bereit. Das sind die 8 neuesten Blitzermeldungen aus der Region. Auf der B442 in Luttringhausen wird kontrolliert. Ebenso auf der B215 in Haßbergen und in Schäferhof. In Stehlingen steht ein Blitzer auf der Osterwalder Straße. Am Winhorster Weg in Hannover-Burg misst die Polizei an der Ecke Gretelriede. In Neustadt sind 2 Blitzer gemeldet. Auf der Leinstraße auf Höhe des Bauhofs und in Amedorf auf der Amedorfer Straße. Die Kontrolle in Mellendorf steht auf der Zellerstraße, 110 Meter vor der Feuerwehr. Wo sonst noch geblitzt wird, seht ihr auf der Mehrradio-Website und in unserer App. Kommt gut durch!
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1: Moin aus der Meer-Radio-Wetterredaktion. Momentan messen wir in Bissendorf am Bahnhof 20 Grad, in Gerden 19 und in Pennigsel 21 Grad. Dazu ist es überall trocken und bewölkt. Bis in den Abend bleibt es meist grau und windschwach, erst in der Nacht lockert es stellenweise auf. Dann kühlt es auf frische einstellige Plusgrade ab. Im Nienburger Land und im südlichen Heidekreis kann sich örtlich Nebel bilden. Morgen beginnt der Tag oft noch bewölkt. Am Nachmittag kommen wieder längere, freundliche Abschnitte dazu. Am Montag wird es etwas freundlicher, mit einem Mix aus Wolken und Sonne bei zeitweise spürbarem Wind. Am Dienstag setzt sich das stabile Wetter fort. Tagsüber meist um 21 Grad.
2: Nachrichten. Ich bin Thomas Brockt. Europäer und die US-Regierung feiern die geplante Freigabe von Öl- und Dieselreserven als großen Schritt im Kampf gegen hohe Spritpreise. Aus Sicht der Ökonomin Samina Sultan vom Institut der Deutschen Wirtschaft bringt dieser Schritt aber allenfalls eine kurzfristige Entlastung.
3: Die Freigabe der Reserven der G7-Staaten sei ähnlich wie der Tankrabatt. Ein Pflaster, das kurzfristig Linderung verschaffen kann. Die grundlegende Problematik bleibt aber bestehen, sagt die Expertin. Für eine dauerhafte Normalisierung der Energie und damit auch der Spritpreise könne aus ihrer Sicht nur eine Aufhebung der Blockade der Straße von Hormuz sorgen. Für 4 Monate wollen die G7-Staaten insgesamt 100 Millionen Barrel Rohöl und Diesel freigeben. Diana Kramer, Nachrichtenredaktion.
2: Bundespräsident Steinmeier hat am Tag der Deutschen Einheit zu einer entschlossenen Verteidigung der Demokratie aufgerufen. Beim Festakt in Bremen warnte er außerdem vor einem weiteren Erstarken extremistischer Kräfte in Deutschland, auch befeuert durch Lügen und Manipulationen in sozialen Medien. Die politische Demagogie lebe eine Lust an der Zerstörung aus und verhöhne und bedrohe andere Menschen, so Steinmeier. Viele Verbraucher würden gerne noch häufiger mit Karte oder Smartphone zahlen, doch manche Geschäfte oder Restaurants nehmen nur Bargeld. Wie eine YouGov-Umfrage zeigt, konnte mehr als jeder zweite Erwachsene hierzulande in diesem Jahr mindestens einmal nicht wie gewünscht oder Restaurants nehmen nur Bargeld.

0: Die aktuellen Gespräche zu einem Ergebnis führen, hieß es. Damit ist weiter unklar, ob es zu Sondierungsgesprächen kommt. Hintergrund sind mehrere Vorfälle bei der Linken als Wahlsieger, etwa beim Thema Antisemitismus, die Besorgnis auch bei den potenziellen Koalitionspartnern ausgelöst haben.
1: 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Vorsicht, B3 Elze Richtung Hannover. Zwischen Abzweig nach Tiedenwiese und Pattensen besteht Gefahr durch ein defektes Fahrzeug. Und jetzt zum übrigen Verkehr. In Burgdorf ist die Marktstraße zwischen dem Kreisverkehr und vor dem Zeller Tor wegen einer Veranstaltung in beiden Richtungen gesperrt. Folgt der Umleitungsbeschilderung. Gesperrt sind außerdem die Poststraße, der Schwitterplatz, die Mittelstraße und weitere Straßen in der Innenstadt. In Springe ist die Hindenburgallee zwischen der Langenstraße und der Kirchhofstraße wegen des Kürbisfestes gesperrt. Folgt den Schildern. Der Diekeswegsweg ist zwischen der Langenstraße und der Kirchhofstraße wegen des Kürbisfestes voll gesperrt. Und noch ein Hinweis. In Hannover-Missburg Nord ist die Werfelstraße wegen einer Bombenentschärfung gesperrt. Morgen ab 9 Uhr gibt es eine Evakuierung im Gefahrenbereich. Betroffen sind ungefähr 17.500 Bewohner. Als Betreuungsstelle dient ab 9 Uhr die integrierte Gesamtschule Roderbruch in der Rote Kreuzstraße 23. Für Fragen zur Evakuierung gibt es ein Bürgertelefon unter 0800 731 3131. Gehbehinderte Personen können unter 0511 19222 einen Krankentransport anfordern. Kostenfreie Busse stehen für den Personentransport in die Betreuungsstelle bereit. Weitere Informationen findet ihr auf hannover.de und feuerwehr-hannover.de. Das sind die 8 aktuellsten Blitzer in der Steinhuder Meerregion. Auf der B442 in Luttringhausen, auf der B215 bei Hasbergen sowie auf der B215 in Schäferhof wird geblitzt. Auf der hannoverschen Straße in Adelheidsdorf wird an der Ecke Engelkenkamp kontrolliert. In Hannover wird zweimal geblitzt. In Badenstedt auf der Lenter Chaussee, kurz vorm Supermarkt, und in Burg auf dem Finnhorster Weg Ecke Gretelriede. Geblitzt wird in Neustadt auf der Leinstraße auf Höhe des Bauhofs. In Mellendorf wird auf der Zellerstraße 110 Meter vor der Feuerwehr geblitzt. Alle weiteren Blitzermeldungen findet ihr auf der Meerradio-Website und in unserer App. Kommt gut durch!
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1: Schönen Abend aus der Meerradio-Wetterredaktion. Im Moment melden Bantorf 20 Grad, Seelze beim Rathaus 21 und Unterlüss 19 Grad. Dazu ist es verbreitet bewölkt. Der frühe Abend bleibt zwischen Meer, Moor und Weser grau und meist windschwach. In den nächsten Stunden bleibt es verbreitet dicht bewölkt. In der Nacht lockert es nur zögerlich auf. Im Nienburger Land und im südlichen Heidekreis kann sich örtlich Nebel bilden. Morgen beginnt der Tag oft trüb bei 9 bis 12 Grad. Später setzen sich aber freundlichere Abschnitte durch. Zum Wochenstart wird es nach oft freundlichem Beginn zeitweise wolkiger, ehe es zum Abend wieder aufklart. Am Dienstag geht es ähnlich weiter. Tagsüber werden 20 bis 21 Grad erreicht. Am Deister und im Weserbergland bleibt es meist etwas kühler.
2: Nachrichten.
3: Ich bin Thomas Bockt. Bundespräsident Steinmeier hat am Tag der Deutschen Einheit dazu aufgerufen, die Demokratie entschlossen zu verteidigen. In seiner Rede beim Festakt in Bremen warnte Steinmeier gleichzeitig davor, dass extremistische Kräfte in Deutschland weiter erstarken.
4: Die Wiedervereinigung nennt Steinmeier einen Glücksmoment der deutschen Geschichte. Das dürfe nicht in Vergessenheit geraten, trotz aller Herausforderungen der heutigen Zeit. Die bereitet dem Bundespräsidenten Sorgen und er ist nicht sicher, in welche Richtung Deutschland steuert. Ein Viertel der Menschen oder sogar noch mehr drückten mit ihrer Wählerstimme ihr Misstrauen gegenüber der staatlichen Ordnung aus. Die Politik müsse jetzt beweisen, dass trotz Gegenwindes große Probleme in kleinen Schritten gelöst werden könnten. Jan-Henner Reitzer, Nachrichtenredaktion.
3: Der Co-Pilot des Fly Dubai-Flugs von Dubai nach Tel Aviv hat den Piloten nach emiratischen Erkenntnissen mit einer Rettungsaxt angegriffen. Wie die Nachrichtenagentur WAM berichtet, gehen nach Israel nun auch die Behörden in den Vereinigten Arabischen Emiraten von einem versuchten Terroranschlag aus. Der Co-Pilot habe den Piloten vor 3 Tagen mit der Axt angegriffen und versucht, die Kontrolle über das Flugzeug zu übernehmen, hieß es. Europäer und die US-Regierung feiern die geplante Freigabe von Öl- und Dieselreserven als großen Schritt im Kampf gegen hohe Spritpreise. Aus Sicht der Ökonomin Sultan vom Institut der Deutschen Wirtschaft bringt dieser Schritt aber allenfalls eine kurzfristige Entlastung.
5: Die Freigabe der Reserven der G7-Staaten sei ähnlich wie der Tankrabatt. Ein Pflaster, das kurzfristig Linderung verschaffen kann. Die grundlegende Problematik bleibt aber bestehen, sagt die Expertin. Für eine dauerhafte Normalisierung der Energie und damit auch der Spritpreise könne aus ihrer Sicht nur eine Aufhebung der Blockade der Straße von Hormuz sorgen. Für 4 Monate wollen die G7-Staaten insgesamt 100 Millionen Barrel Rohöl und Diesel freigeben. Diana Kramer nach der Straße von Hormuz sorgen. Für 4 Monate wollen die G7-Staaten insgesamt 100 Millionen Barrel Rohöl und Diesel freigeben. Die

0: eingerichtet. Außerdem sind die Poststraße, der Spitterplatz, die Mittelstraße und weitere Straßen in der Innenstadt gesperrt. In Springe ist die Hindenburgallee zwischen der Langenstraße und der Kirchhofstraße gesperrt. Außerdem ist der Diekesbeeksweg zwischen der Langenstraße und der Kirchhofstraße in beiden Richtungen voll gesperrt. Grund ist das Kürbisfest. Folgt den Schildern. Abseits der Straßen. In Hannover-Missburg Nord wird morgen ab 9 Uhr die Werfelstraße wegen einer Bombenentschärfung gesperrt. Bei Sondierungsarbeiten wurden dort 2 Kampfmittelverdachtspunkte gefunden. Für die Bevölkerung im Gefahrenbereich gibt es eine Evakuierung. Betroffen sind etwa 17.500 Bewohner. Als Betreuungsstelle dient ab 9 Uhr die integrierte Gesamtschule Roderbruch in der Rote Kreuzstraße 23 in Hannover. Für Fragen zur Evakuierung gibt es ein Bürgertelefon unter 0800 731 3131. Gehbehinderte Personen können unter 0511 19222 einen Krankentransport anfordern. Kostenfreie Busse bringen euch zur Betreuungsstelle. Weitere Informationen findet ihr auf hannover.de und feuerwehrhannover.de. Rund ums Steinhuder Meer sind aktuell diese 8 Blitzer gemeldet. Auf der B215 in Haßbergen und in Schäferhof wird geblitzt. Auf der B442 in Luttringhausen wird ebenfalls kontrolliert. Auf der hannoverschen Straße in Adelheidsdorf wird an der Ecke Engelkenkamp kontrolliert. Am Winhorster Weg in Hannover-Burg misst die Polizei an der Ecke Gretelriede. In Neustadt sind 2 Blitzer gemeldet. Auf der Leinstraße und in Amedorf auf der Amedorfer Straße. Und in Mellendorf steht an der Kaltenweider Straße ein Blitzer, Ecke Nektarweg. Alle weiteren Blitzermeldungen gibt es wie immer im Netz und in der Mehrradio-App. Kommt gut durch!
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1: Moin aus der Meerradio Wetterredaktion. Aktuell melden Altgarbsen am Heimatmuseum 19 Grad, Basinghausen 17 und Stetten 18 Grad. Dazu ist es überall trocken und bewölkt. In den kommenden Stunden ändert sich wenig. Der Abend bleibt weitgehend windstill. Auch die Nacht verläuft meist dicht bewölkt bei rund 9 bis 13 Grad. Morgen startet der Tag oft noch trüb. Später werden die Wolken weniger und am Nachmittag wird es mit 18 bis 20 Grad mild. Zum Wochenstart geht es ähnlich weiter. Örtlich beginnt der Tag mit Nebelfeldern. Danach gibt es wieder freundliche Abschnitte. Anschließend bleibt das Wetter beständig und wird leicht milder. Im Nienburger Land kann sich der Nebel am längsten halten.
2: Nachrichten. Ich bin Thomas Brockt. Bundespräsident Steinmeier hat am Tag der Deutschen Einheit zu einer entschlossenen Verteidigung der Demokratie aufgerufen. Beim Festakt in Bremen warnte er zugleich vor einem weiteren Erstarken extremistischer Kräfte in Deutschland, auch befeuert durch Lügen und Manipulationen in sozialen Medien. Die politische Demagogie lebe eine Lust an der Zerstörung aus und verhöhne und bedrohe andere Menschen, so Steinmeier. Das gefährde nicht nur Freiheit und Demokratie, sondern auch unsere innere Einheit. Die AfD hat erstmals in einer INSA-Umfrage zur bundesweiten politischen Stimmung die Marke von 30% erreicht. Die Union steht dagegen mit 18% so schlecht da wie noch nie. Die Umfrage wird regelmäßig für die Bild-Zeitung durchgeführt.
3: Die AfD legt einen Prozentpunkt zu im Vergleich zu einer Woche davor und erreicht ihren bisher besten Wert überhaupt. Die Union verliert dagegen einen Prozentpunkt, ein historisches Tief. Andere Umfrageinstitute haben schon ähnliche Werte gemessen. Einen Erklärungsansatz für die Entwicklung liefert INSA gleich mit. 79% der Befragten sind unzufrieden mit der Arbeit von Kanzler Merz und der Bundesregierung insgesamt. Jan-Henner Reitze, Nachrichtenredaktion.
2: Viele Verbraucher würden gerne noch häufiger mit Karte oder Smartphone zahlen, doch manche Geschäfte oder Restaurants nehmen nur Bargeld. Wie eine YouGov-Umfrage zeigt, konnte mehr als jeder zweite Erwachsene hierzulande in diesem Jahr mindestens einmal nicht wie gewünscht bargeldlos zahlen.
4: Noch relativ oft heißt es im Café, Restaurant oder in kleineren Geschäften, wir nehmen nur Bargeld. Obwohl inzwischen immer mehr Menschen hierzulande auch kleine Beträge lieber per Karte oder Smartphone zahlen. Mit 56% lag der Anteil derjenigen, die statt bargeldlos dann mit Münzen und Scheinen zahlen mussten, in diesem Jahr sogar höher als in der gleichen Umfrage vor 5 Jahren. Katrin Müller, Nachrichtenredaktion.
2: Linke, Grüne und SPD in Berlin haben sich auf einen weiteren gemeinsamen Weg zu einer möglichen Regierungsbildung verständigt. Das teilten die drei Parteien nach einem zweiten sogenannten Vorgespräch mit, ohne Details zu nennen. In der kommenden Woche werde man die aktuellen Gespräche zu einem Ergebnis führen, hieß es. Damit ist weiter unklar, ob es zu Sondierungsgesprächen kommt. Hintergrund sind mehrere Vorfälle bei der Linken als Wahlsieger, etwa beim Thema Antisemitismus, die Besorgnis auch bei den potenziellen Koalitionspartnern ausgelöst haben.
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1: Aktuell auf den Straßen. In Burgdorf ist die Marktstraße zwischen dem Kreisverkehr und dem Zeller Tor in beiden Richtungen gesperrt. Grund ist eine Veranstaltung, folgt der Umleitungsbeschilderung. Außerdem sind die Poststraße, der Spitterplatz, die Mittelstraße und weitere Straßen in der Innenstadt gesperrt. In Springe sind die Hindenburgallee zwischen der Langenstraße und der Kirchhofstraße sowie der Diekesbeeksweg zwischen der Langenstraße und der Kirchhofstraße in beiden Richtungen voll gesperrt. Grund ist das Kürbisfest, folgt den Schildern. In Hannover-Missburg-Nord ist die Werfelstraße morgen wegen einer Bombenentschärfung gesperrt. Und noch ein Hinweis. In Hannover-Missburg-Nord findet morgen ab 9 Uhr wegen einer Bombenentschärfung eine Evakuierung statt. Im Rahmen von Sondierungsarbeiten wurden dort 2 Kampfmittelverdachtspunkte identifiziert. Betroffen sind etwa 17.500 Bewohner. Als Betreuungsstelle dient ab 9 Uhr die integrierte Gesamtschule Roderbruch an der Rote Kreuzstraße 23. Für den Personentransport stehen kostenfreie Busse bereit. Gehbehinderte Personen können unter der Rufnummer 0511 19222 einen Krankentransport anfordern. Für Fragen zur Evakuierung ist das Bürgertelefon morgen ab 7 Uhr unter 0800 731 3131 erreichbar. Weitere Informationen gibt es auf den Internetseiten der Stadt Hannover und der Feuerwehr Hannover. Das sind die 8 aktuellsten Blitzer in der Steinhuder Meerregion. Auf der B442 in Luttringhausen und auf der B215 in Schäferhof wird kontrolliert. Auf der Hannoverschen Straße in Adelheidsdorf steht ein Blitzer an der Ecke Engelkenkamp. Auf dem Finnhorster Weg in Hannover-Burg misst die Polizei an der Ecke Gretelriede. In Neustadt wird 2-mal geblitzt. Auf der Leinstraße auf Höhe des Bauhofs und in Amedorf auf der Amedorfer Straße. In Mellendorf wird 2-mal geblitzt. Auf der Kaltenweider Straße an der Ecke Nektarweg und auf der Zellerstraße, 110 Meter vor der Feuerwehr. Alle weiteren Blitzermeldungen findet ihr auf der Meerradio-Website und in unserer App. Kommt gut durch!
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1: Moin aus der Meerradio Wetterredaktion. Im Moment melden Nöbke beim Feuerwehrhaus und Balge 16 Grad, Hoya 15 Grad. Dazu ist es verbreitet bewölkt. Heute Abend bleibt es in der Steinhuder Meerregion meist trocken. In den kommenden Stunden ändert sich wenig. Erst in der Nacht lockert es stellenweise auf. Dazu wird es mit 8 bis 13 Grad frisch. Morgen hält sich anfangs noch mehr Bewölkung. Am Nachmittag wird es vielerorts freundlicher und zum Abend oft sogar klar. Zum Wochenstart beginnt der Tag örtlich mit Nebel. Später setzt sich wieder recht freundliches Wetter durch, ehe am Nachmittag mehr Wolken aufziehen. Am Dienstag wird es bei längerem Sonnenschein insgesamt etwas wärmer, mit 20 bis 21 Grad. Im Nienburger Land ist Nebel am Morgen am ehesten ein Thema.
2: Nachrichten. Ich bin Thomas Brockt. Mit einem Bürgerfest, einem Gottesdienst und einem zentralen Festakt ist heute in Bremen der Tag der Deutschen Einheit gefeiert worden. Herausforderungen der Gegenwart dürften diesen Glücksmoment in der deutschen Geschichte niemals verdrängen, sagte Bundespräsident Steinmeier in seiner Rede.
3: Durch die Wiedervereinigung gewonnene Freiheit müsse verteidigt werden, fordert Steinmeier mit Blick auf wachsende Zustimmung für extreme Parteien. Die Politik müsse Mut zur Erneuerung beweisen, um Menschen zurückzugewinnen, die sich von der aktuellen staatlichen Ordnung abgewendet hätten, so der Bundespräsident. Das Bürgerfest zum Tag der Deutschen Einheit in Bremen geht das ganze Wochenende und bietet Musikstars auf der Bühne, Seifenkistenrennen oder Einblicke in die Wissenschaft. Jan-Henner Reitze, Nachrichtenredaktion.
2: Der Co-Pilot des Fly Dubai-Flugs von Dubai nach Tel Aviv hat den Piloten nach emiratischen Erkenntnissen mit einer Rettungsaxt angegriffen. Wie die Nachrichtenagentur WAM berichtet, gehen nach Israel nun auch die Behörden in den Vereinigten Arabischen Emiraten von einem versuchten Terroranschlag aus. Der Co-Pilot habe den Piloten vor 3 Tagen mit der Axt angegriffen und versucht, die Kontrolle über das Flugzeug zu übernehmen, hieß es. Europäer und die US-Regierung feiern die geplante Freigabe von Öl- und Dieselreserven als großen Schritt im Kampf gegen hohe Spritpreise. Aus Sicht der Ökonomin Sultan vom Institut der Deutschen Wirtschaft bringt dieser Schritt aber allenfalls eine kurzfristige Entlastung.
4: Die Freigabe der Reserven der G7-Staaten sei ähnlich wie der Tankrabatt. Ein Pflaster, das kurzfristig Linderung verschaffen kann. Die grundlegende Problematik bleibt aber bestehen, sagt die Expertin. Für eine dauerhafte Normalisierung der Energie und damit auch der Spritpreise könne aus ihrer Sicht nur eine Aufhebung der Blockade der Straße von Hormuz sorgen. Für 4 Monate wollen die G7-Staaten insgesamt 100 Millionen Barrel Rohöl und Diesel freigeben. Diana Kramer, Nachrichtenredaktion.
2: Nach der gescheiterten Hinrichtung der US-Amerikanerin Krista Pike per Giftspritze tritt der Leiter der Strafvollzugsbehörde von Tennessee zurück. Der Mann werde das Amt in diesem Monat niederlegen, gab der Gouverneur des Bundesstaats bekannt. Eine unabhängige Untersuchung soll nun klären, warum Pike 2 Giftspritzen überlebte. Die 50-Jährige war nach Angaben ihrer Anwälte zuletzt weiter bewusstlos und an ein Beatmungsgerät angeschlossen.
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1: Blick auf die Straßen rund ums Steinhuder Meer. In Burgdorf ist die Marktstraße zwischen dem Kreisverkehr und dem Zeller Tor wegen einer Veranstaltung in beiden Richtungen gesperrt. Folgt der Umleitungsbeschilderung. Auch die Poststraße, der Spitterplatz, die Mittelstraße und weitere Straßen in der Innenstadt sind gesperrt. In Springe bleibt die Hindenburgallee zwischen der Langenstraße und der Kirchhofstraße wegen des Kürbisfestes in beiden Richtungen gesperrt. Folgt den Schildern. Außerdem ist der Diekesbeeksweg zwischen der Langenstraße und der Kirchhofstraße wegen des Kürbisfestes voll gesperrt. In Miesburg-Nord ist die Werfelstraße wegen einer Bombenentschärfung gesperrt. Abseits der Straßen. In Miesburg-Nord findet morgen ab 9 Uhr wegen einer Bombenentschärfung eine Evakuierung statt. Im Rahmen von Sondierungsarbeiten wurden dort 2 Kampfmittelverdachtspunkte identifiziert. Betroffen sind etwa 17.500 Bewohner. Als Betreuungsstelle dient ab 9 Uhr die integrierte Gesamtschule Roderbruch an der Roten Kreuzstraße 23 in Hannover. Für Fragen zur Evakuierung steht ein Bürgertelefon unter 0800 731 313 131 zur Verfügung. Gehbehinderte Personen können unter der Rufnummer 0511 91 222 einen Krankentransport anfordern. Für den Personentransport in die Betreuungsstelle stehen außerdem kostenfreie Busse bereit. Weitere Informationen gibt es auf hannover.de und feuerwehrhannover.de. Das sind die 8 aktuellsten Blitzer in der Steinhuder Meerregion. Auf der B442 in Luttringhausen wird geblitzt. Geblitzt wird auch auf der B215 in Haßbergen und in Schäferhof. Auf der Hannoverschen Straße in Adelheidsdorf wird an der Ecke Engelkenkamp kontrolliert. In Hannover-Burg steht der Blitzer auf dem Finnhorster Weg, Ecke Gretelriede. Die Polizei misst auf der Leinstraße in Neustadt. In der Wedemark wird 2-mal geblitzt. In Bissendorf auf der Burg-Wedeler Straße und in Mellendorf auf der Zeller Straße, 110 Meter vor der Feuerwehr. Die komplette Blitzerliste gibt es jederzeit im Netz und in der Meerradio-App. Gute Fahrt!
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